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Wunderschöne gute Menti Morgen. Bern und sonstige Regionen, die hier ebenfalls zugeschaltet sind. Ein und an diesem Montag Morgen hier auf Rabe. Die schlechte Nachricht ist, der Rudi ist nicht da. Er ist am Kränkeln. Die gute Nachricht ist, I got you. Ich bin dafür da, ich bin Zara am Mikrofon und die nächsten 3 Stunden bis um 11 Uhr begleite ich euch im weiteren Verlauf von diesem Morgen, euch in die Woche rein und das alles mit fantastischer Musik, hoffentlich. Ich habe mir Mühe gegeben und nur edle Perlen aus dem musikalischen Schmuckkästchen für euch rausgesucht und wir machen es uns schön zusammen. Ich hau euch jetzt schon mal einen wunderbaren Song um die Ohren und nachher erzähle ich euch dann, was euch so erwartet auf der Programmseite an diesem Montagmorgen. Schön seid ihr da. Ich hoffe, ihr seid bis jetzt gut in diesem Morgen gekommen und ich hoffe, es wird nur konstant besser. Hier ist der Neueste von der Fontaines DC, Marianne. Schön, wie man es erwarten darf, wenn Fontaines einen neuen Song rausschmeissen. Das neue Album kommt schon bald. Jetzt aber zuerst mal Marianne als Vorabtrack. Let's fucking go.

Wunderschöner Song kommt von der Fontaines DC, ist ganz neu und tut freudige Erwartung auf ihr neues Album Dopamine Chamber, das am 16. Oktober rauskommt. Das schon mal als kleines Service Announcement. Service gibt es hier ziemlich rund um die Uhr in Form von morgen bis um 11 Uhr. Und innerhalb von dem Morgen gibt es ein paar Programmpünktli. Und zwar fangen wir schon fast gleich an. Am 8:30 gibt es den ersten offiziellen Programmpunkt, wo ich euch erzähle, wie das Wetter so wird diese Woche in und rund um Bern. Am 8:45 Schlag auf Schlag, gibt es den 8:45-Song. Den hat der Rudi vor kurzem neu erkoren. Und da halte ich mich natürlich dran, um seinen Spirit hier total verbreiten, auch wenn er nicht da sein kann. Ihr seid sicher gleichermaßen so traurig wie ich, aber wir packen es zusammen an. Nachher gibt es ganz viel gute Musik. Ab um 9:30 schaue ich in die Woche und richtig Wochenende und vielleicht sogar ein bisschen darüber raus, was so läuft, ausgangstechnisch, und tue euch Ausgetipps mit auf den Weg. Nachher am 10 Uhr kommt die Vorschau auf das Rabe-Info. Und dazwischen gibt es unheimlich viel Musik, und zwar eben bis um 11 Uhr. So in etwa wird unser gemeinsamer Morgen aussehen. Ich bin Zara am Mikrofon. Vielleicht kennt ihr mich von Radio Punk, wo ich sonst amigs mache und aktuell eben am Rudi ein bisschen unter die Arme greife, ab und zu beim Montagmorgen. Heute versuche ich es ganz allein und ich freue mich darum, wenn ihr mich in Form von E-Mail-Nachrichten könnt unterstützen und supporten und einfach auch schauen, dass mir nicht das Gesicht auf die Tastatur geht. studiotrabe.ch ist euer Direktdraht ins Studio. Wenn ihr gute Musikgeschmack habt, würde ich sogar Wünschli entgegennehmen. Apropos gute Musikgeschmack, es gibt ein Musikformat, das mich absolut begeistert, und das heisst Triple J Like a Version. Das ist ein australisches Radio, das das Format erschaffen hat. Das heisst eben Triple J. Und das sind immer sehr, sehr gute Bands, die sehr, sehr gute Cover von sehr, sehr guten Songs machen. Und ich muss hier wirklich Superlative verwenden, weil es ist wirklich fantastisch. Es nehmen es alle wahnsinnig ernst. Es geben sich alle sehr, sehr Mühe mit ihren eigenen Interpretationen. Und es ist einfach immer eine Freude, wenn Bands, die man mega cool findet, nachher so Songs auf ihre Art interpretieren. Und jetzt ist es also wieder mal passiert und ich bin total begeistert. Und zwar haben The Teen Jesus and the Jean Teasers. Wenn ihr ab und zu Radio Punk hört, dann kennt ihr die Band oder auch sonst, weil sie sind fantastisch. Und die haben jetzt also eine Version gemacht für Triple J, und zwar von All the Things She Said. Und das ist ja mal ein alte Gassenhauer, wo sich in unsere Hirnrinde eingebrannt hat. Auch bei mir ist das so. Und es ist ein ganz, ganz grosses Kino, ihre Interpretation. Und darum jetzt hier für euch am Start All the Things She Said, interpretiert von Teen Jesus and the Jean Teasers. Eine grosse Freude. Kommt.

Wunderbare Song von Blonde Shell. So heisst sie mit ihrem Künstlerinnennamen. Und der Song heisst Heart Has to Work So Hard. Das Herz muss so hart arbeiten. Ich hoffe, euer Herz hat es noch nicht so böse, sondern am Ende meint es einigermaßen sanft und gut mit euch. Und Blonde Shell übrigens kommt ebenfalls ein Album in Bälde, also da unbedingt dranbleiben. Ich glaube, das wird ein großes Album, würde ich es mal prognostizieren. Aber ihr werdet es erfahren, hier am Montagmorgen irgendeinem Tag, wo das Album draussen ist, werde ich euch sicher ein Schmankerl 2 mitbringen daraus. Es ist gleich mal 8:45, das heisst, es gibt noch einen langen Song und vielleicht einen kurzen. Mal schauen. Und nachher erzähle ich euch dann schon das Wetter und läute mit dem Wetter den ersten Programmpunkt ein. Ich hoffe, euch geht's gut. Auch wenn der Rudi nicht da ist, ich versuche die Stellung zu halten. Ich bin Zara und ich freue mich sehr fest, dass ihr dabei seid, heute am Montagmorgen. Und als Zeichen von meiner Liebe bekommt ihr gute Musik, und zwar in Form von Patti Smith, Dancing Barefoot. Das würde ich jetzt im Moment draussen noch nicht so empfehlen, wäre noch nicht ein Stuss gewesen. Es ist für im Moment doch eher noch so ein bisschen frisch, aber angenehm frisch, aber es ist hier und da noch ein bisschen nass auf dem Boden, darum vielleicht nicht unbedingt Blubfuss umsäckeln, aber vielleicht einfach schon mal durch das Büro oder durch die Wohnung tanzen oder was auch immer euch gut tut. Der Soundtrack dazu kommt vor Patti, Dancing Barefoot.

0: Das war die Girl Tones mit Burnout. Und jetzt ist es höchste Eisenbahn für das hier.
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0: Es ist der 31. August. Das heisst, der letzte vom August. Ab morgen ist es September. Und heute ist wettertechnisch noch der komplizierteste Tag. Es hat ziemlich geregnet und es hat ziemlich abgekühlt in der Nacht. Und das spürt man im Moment noch ein bisschen. Es bleibt auch noch bewölkt heute und wechselhaft. Es hat aber trocken bleiben. Temperaturen sind moderat bei 23 bis 25 Grad. Das wäre es dann aber auch schon gewesen mit den Komplikationen in Form von Wolken, weil ab morgen scheint die Sonne wieder ab einem wolkenlosen Himmel. Temperaturen zwischen 24 und 26 Grad, aber passend zum 1. September gehen Temperaturen in der Nacht ab morgen wieder ziemlich ab. Also ab morgen muss man wieder ein Jäckchen mitnehmen, wenn man rausgeht oder länger draußen ist. Das ist sehr zu empfehlen, weil Temperaturen sacken in der Nacht so auf 12 Grad ab. Am Mittwoch weiter genau gleich. Es hat so kleine Wölkchen, aber es bleibt trocken. Temperaturen um die 25 Grad in der Nacht, aber eben wie gesagt zwischen 12 und 13 Grad. So geht es ein bisschen weiter. Es wird ein Einheitsbrei sonnentechnisch ab dem Donnerstag scheint nämlich die Sonne mehr oder weniger durch, gemäss den jetzigen Temperaturen, und zwar bis und mit Sonntag. Der wärmste Tag aktuell gemeldet für einen Freitag, dann wird es vielleicht noch mal 30 Grad, allerdings auch da in der Nacht kühlt es noch ab. Das nehmen wir ab kühliger Nacht. Und sonst bleibt es wunderbar und schön. Temperaturen auch am Wochenende zwischen 27 und 29 Grad. Der Spätsommer kickt also und wir bekommen aber trotzdem temperaturtechnische Pause in der Nacht. Mir gefällt es, ich habe das Wetter sehr gern. Für mich ist das perfekt und ich hoffe, euch tut es auch gut, dass wir die gröbste Hitze für das erste Globuk tatsächlich mal hinter uns haben. Trocken bleibt es ab heute voraussichtlich auch die ganze Woche und wir schauen mal, was es sonst noch so mit sich bringt, das Wöcheli. Ich bin gespannt. Das war es vom Wetter. Wir machen sofort wieder weiter mit der Musik. Und zwar habe ich einen Song für euch parat als nächstes von den Deadbolts. Der heisst Skint. Skint finde ich ein wunderschönes englisches Wort für pleite sein. Das ist bei euch hoffentlich noch nicht der Fall. Der Lohn ist, glaube ich, noch zu wenig lang her, für dass wir alle uns schon wieder ein Kind fühlen. Ich wünsche es euch auf jeden Fall nicht. Und songtechnisch ist es aber grosses Kino. Skit von den Deadbolts hier am Montagmorgen.

0: Das ist ein sogenannter Banger, wenn man mich fragt. Der heisst Next Big Hit Choo Choo und kommt von Grandma's House. Und auch der vorherige Song ist von Grandma's House, nämlich Taxidermy. Ich habe euch zwei Songs von dieser wunderbaren Band heute mitgebracht, aus dem einfachen Grund, dass das Album endlich ist rausgekommen. Ich persönlich habe darauf hergeplankt. Ich habe jeden Vorab-Track, der rausgekommen ist, schon mal in irgendeiner Form irgendwo gespielt, entweder bei Radio Punk oder am Montagmorgen. Und jetzt ist das Album endlich da. Es heisst Baby, You're a Winner. Es ist ziemlich mellow. Ich bin ein bisschen überrascht. Es ist so ziemlich moody, es tönt nach Herbst, es hat sanfte Klänge drin, es ist psychedelischer als auch schon und als Ganzes aber wunderschön zum Hören und sich so richtig reinlegen. Grandma's House, also das mit dem neuen Album Baby, You're a Winner. Ihr wisst vermutlich, wie wichtig das ist für Künstlerinnen und Künstler, dass man ihre Alben auch hört und wenn es einem gefällt, dass man vielleicht sogar irgendwie etwas erwerbt, ob Tickets oder Vinyl oder was auch immer. Darum auch hier sehr unterstützenswert, Grandma's House. Voilà, es ist 8:45 Uhr, darum ist es Zeit für den nächsten Programmpunkt. Der kommt in Abwesenheit quasi von Rudi, weil er hat vor kurzem zum neuen 8:45 Uhr-Song erkürt. Und es ist ein Song, der grosse 7 Minuten geht. Und das erbietet mir die Möglichkeit, auf Koffeinsuche zu gehen. Wir haben also alle etwas davon. Der Song heisst «Keine Angst», hat für Furore gesorgt im weltweiten Netz und ihr freundlicher Nachbarschaft. Ich komme von dahinter dann und ist euer 8:45 Uhr-Song. An dem Montagmorgen hier ist «Keine Angst» für euch. Habt keine Angst.
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0: Das ist der aktuelle Viertel von 9 Song vom Montagmorgen, auserkoren vom Rudi, der am Kränkeln ist und darum nicht da. Gute Besserung, Rudi, falls du zulässt. Und auch falls du nicht zulässt, ich hoffe, du bist gleich wieder auf der Beine. Wenn wir dann alle wieder auf der Beine sind, dann können wir uns dem widmen, wo jetzt gerade besungen wird in dem nächsten Song. Wir machen stilistisch einen Gump und werden etwas verzerrter und legen einen Gang drauf, damit wir alle ein bisschen Fahrt aufnehmen. Sports heisst der Song, kommt von den Viagra Boys. Und ich glaube, es ist safe to say, dass das meine Lieblingsschwede sind. Viagra Boys, Sports.
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Wunderschöner Song, wunderguter Song, auch lyrisch, vor allem auch von Chloe Slater, heisst Sucker und tut gut. Es ist kurz nach der 9 an am Montagmorgen, das heisst eine Stunde von dieser heutigen Sendung haben wir schon in den Knochen. Ihr habt mutmasslicherweise schon einige Stunden vom Montag in den Knochen und ich hoffe bis dahin, er geht euch gut. Wir machen Wackermusik hier weiter. Am 9:30 gibt es den nächsten Programmpunkt mit den Ausgetipps. Und unterdessen vergnügen wir uns mit Musik ab der Konserve. Als nächstes parat für euch habe ich Manicab Pussy. Das ist eine Band, die ich auf und ab spiele sehr gerne und nie müde werde, euch zu erzählen, dass ihr eine Show schauen solltet von denen. Vor allem der Song, den ihr jetzt gehört habt, in sich live. Das geht immer mit einem Intro voraus, wo einem wirklich die Schuhe abzieht vor lauter Herje auf die gute Art und Weise. Und jetzt ab Konserve. Auch gut, aber live noch krasser. Wenn ihr irgendwann mal die Chance habt, dazu geht, kann man keine Pussy live schauen. Hier ist laut Bark.

Hure schön, nicht? So schön, den Montagmorgen. Das war Ruby Fields mit Plates. Wunderschön. Und es geht natürlich mit absoluter Spitzenklasse-Musik weiter. Und zwar, ich bin absolut gespannt auf das Album. Ich habe es nicht erwarten und ich habe es jeder Person erzählt, was er wissen oder was er nicht wissen, dass ich mich sehr auf das Album freue. Und zwar von einer Band, wo ich wirklich runterbete. Bei jeder Gelegenheit, wenn ich irgendetwas mit Musik mache, im Radio oder im Gespräch oder was auch immer. Die Linda Lindas, the only band I ever loved. Stimmt nicht, aber ich liebe sie wirklich sehr. Sie sind noch so jung und sie machen so gute Musik und haben einen riesengroßen Platz in meinem Herz. Und ich kann sie in diesem Herbst sogar endlich schauen. Leider nicht in der Schweiz. Ich muss ganz weit reisen, aber darüber reden wir jetzt nicht. Wir reden darüber, wie gut das Album ist. Es heisst «Gotta Get Out» und es ist ganz, ganz frisch rausgekommen und es ist sehr divers. Es ist das diverseste Musikprodukt von ihnen bisher. Es hat Songs drauf, die reintätschen, die hässig sind. Es hat ganz sanfte Töne drauf. Es hat fantastische Features. Also es ist wirklich ein Album, das ich absolut darf sehen lassen und hören innerhalb von dieser Punk-Szene, wo sie sich bewegen. Und auch sonst, abgesehen davon. Es hat zwei Songs drauf, die ich euch jetzt mitgebracht habe. Wie sich das gehört, wenn man über ein neues Album redet, da gibt es nicht nur einen Song, da gibt es zwei. Und ich habe zwei rausgelesen, die ich bis jetzt noch nicht gespielt habe, die nicht als Vorab-Tracks sind rausgekommen. Der erste heisst «Nothing Left», ist eine wunderschöne Power-Pop-Ballade. Also nicht eine Ballade, einfach ein wunderschöner Power-Pop-Song. Und der nächste heisst dann noch «I Could Be Wrong». Hört das Album, hört die Band, unterstützt frische, junge, aufstrebende Bands. Es ist wichtig, dass die weiterkommen und dass es Publikum gibt und Plattformen und sowieso. Das sind Linda Lindas mit «Nothing Left» ab ihrem brandneuen Album.

Lieben wir Panikschäck mit Tit School. Kurz vor 5:30, es ist etwa 23 oder so. Das heisst, wir nähern uns den Ausgabe-Tipp. Ich sitze hier aktuell noch mit Kalender und diversen Agenden und laminiertem Superpapier, um euch einen Wahnsinnsplan auszuarbeiten. Den tue ich jetzt noch ausklügeln bis am Halbi und nachher teile ich ihn teilen mit euch. Bis dahin hören wir mehr Musik und wir kommen Hurti mal schnell auf Deutschland wechseln, aber sprachtechnisch noch nicht. Das passiert erst später im Verlauf dieser heutigen Sendung. Das kann ich euch schon mal verraten. Wir hören Keiva, das ist eine Band aus Berlin. Und zwar mit ihrem neuesten Song, der heisst M42. Und der rasselt. Hoffentlich gibt es euch ähnlich viel Energie wie mir.

0: Puh, ein Brettli, und zwar von Red Salad. Der Song heisst «It's not even that bad». Entstammt ihrem aktuellen Album, das vor nicht allzu langer Zeit, vor ein paar Wochen, ist rausgekommen. Das heisst «Pest from the West» und gibt ein Sternchen schon nur für die Kreativität, aber natürlich auch für die musikalische Vielfalt und für die Brettlis, die sie hier abliefern. Red Salad, ebenfalls mit aktuellem Album am Start. Und es ist eine kleine Punktlandung, es ist 9:30 und darum erzähle ich euch jetzt gerade, was es so gibt in dieser Woche und auch ein bisschen darüber raus. Ich habe nämlich wirklich sehr akribisch mich vorbereitet oder ich habe es einmal probiert. Und jetzt suche ich nämlich noch den Trailer, den ich vergessen habe, falls ihr es merkt. Ich habe mich so dermassen in das Programm vertäuft, dass ich fast tatsächlich vergessen habe, den Trailer parat zu machen. Aber es ist nur von kurzer Dauer, weil ich habe ihn nämlich gefunden. Here we fucking go nämlich. So.
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0: Voilà. Also, wir starten mit den Programmpunkten. Und zwar geht es morgen los, zum Beispiel, wenn ihr Lust habt auf Hochkultur. Der Christoph Simon, den kennt ihr hoffentlich. Das ist ein Autor, Kabarettist. Der ist bekannt für seine Wörter und seine Kunst. Vielleicht kennt ihr sein Wahnsinnsbuch «Franz» oder «Warum Antilopen nebeneinander laufen». Das hat dazu mal für sehr viel Furore gesorgt, zu Recht. Und der Christoph Simon hat ein neues Programm und mit dem ist er zu Gast im La Capella hier in Bern, und zwar morgen am Abend. Wenn ihr morgen lieber etwas aus dem Literaturecke möchtet geniessen, dann könnt ihr das ebenfalls machen. Es gibt eine von diesen wunderbaren Turmlesungen, die im Münster stattfindet. Und ich finde wirklich, das ist einfach Hochkultur. Also ich finde, das ist so schön, dass es Menschen gibt, die so Orte nehmen und dass es möglich ist, an solchen Orten eben zum Beispiel wie morgen Lesungen zu machen. So passiert das also morgen Abend, und zwar von Lesungen mit der Katrin Scheuchter zusammen mit dem Demian Cochnu. Mit dem Demian, ich weiß nicht, ob er sich Französisch oder Schweizerdeutsch ausspricht. Aber auf jeden Fall schreibt er gute Bücher und er ist zu Gast mit der Katrin Scheuch zur Morgen in der Turmlesung im Münster. Nachher komme ich wirklich aus dem Schwärmen nicht raus, was passiert ab Mittwoch, weil ab Mittwoch findet das Musikfestival Bern statt. Und das Musikfestival Bern findet statt vom 2. bis am 6. September unter dem Motto Blitz. Und da kann ich wirklich nur sehr fest an der Oberfläche kratzen, weil es passiert so viel. Geht unbedingt auschecken. Ich kann nicht in Wort fassen, wie toll sie es finden, was da alles abgeht. Es hat ganz grossartig kuratierte Sachen, und zwar von Science Fiction über Tanzmusik bis zu aktueller Musik aus der Ukraine, Festivalprogramm. Es gibt klassische Sachen, es gibt zeitgenössische Sachen, es gibt Musik, die aus dem klassischen Bereich kommt, es gibt alles. Also checkt es aus, es findet an verschiedenen Veranstaltungsorten statt, unter anderem Ritschuh, unter anderem Theater am Schlachthof, also Musik Festival Bern vom 2. bis zum 6. September findet ihr im weltweiten Netz diverse Programmpunkte. Zieht nichts rein, wer verschlaft und nicht schafft, also grossartige Kultursachen teilzunehmen, verpasst einfach immer irgendwie gute Momente, Horizonterweiterungen. Manchmal trifft man sogar Leute. Es ist phänomenal. Darum. Also Musikfestival Bern, 2. bis 6. September. Dann ebenfalls ganz mit der grossen Kelle angerührt wird am 7. September. Das ist also quasi schon die nächste Woche, aber wir schauen schon mal her, weil es handelt sich um nichts Geringeres als die Black Keys, die werden aufspielen in der Festhalle Bern. Das ist heute ihre Woche. Ich wollte es einfach schon mal sagen, weil nicht, dass es dann plötzlich voll ist und ihr keine Gelegenheit habt und ihr es schon einen anderen Termin habt oder so. Also Black Keys, grossartige Band, zu Gast in Bern. Das ist doch einfach gross. Voilà. Wir Gumpen. Aber jetzt nochmal ein bisschen zurück. Und zwar zum Wochenende her. Da hat nämlich eine absolute Berner Legende sein jährliche Gitarrenfestli. Der Mr. Yeman hat sein Yemans Gitarrenfest. Und das ist für alle Leute, die gerne handgemachte Sachen haben. Also es gibt Flohmärkte, es geht natürlich um Gitarren. Man kann dort neue Gitarren erwerben oder Vintage-Gitarren. Es gibt auch alles, was dazugehört zu den Gitarren. Also Amps etc. etc. Und es gibt aber auch Foodtrucks, es gibt diverse gute Biere und es gibt Vinylkörner und es gibt vor allem ganz viele gute Leute dort. Also absolute Empfehlung, Guitarfest am Sonntag, und zwar in der Markthalle Burgdorf. Das ist ein Katzensprung von da. Könnt ihr euch geben. Das ist doch einfach ein tipptopper Sonntagsausflug. Voilà. Nachher musikalisch zum Beispiel geht es auch nächste Woche auch da. Schaue ich schon ein bisschen raus, ich weiss. Aber ich bin total schockiert, weil das Konzert ist noch nicht ausverkauft. Die Rede ist von Anda Mort aus Österreich, also Wiener Schmäh. Und die spielen auf im Bogen F, und zwar am 9. September. Und ich bin wirklich erstaunt und entsetzt gleichermaßen, dass das noch nicht ausverkauft ist. Ich habe sie später noch da, weil sie neue Musik rausbringen. So viel kann ich euch schon mal verraten. Vielleicht kann ich euch ja lustig machen. Darum holt euch um Himmels Gottes Willen ein Billett von Anda Mort. Voilà. Und wenn wir noch ganz weit raus schauen, einfach, dass ich es gesagt habe, heute auch nochmal, ich werde es immer wieder sagen, und der Rudi wahrscheinlich auch, aber es ist wichtig, nämlich am 2. Oktober gibt es eine neue Ausgabe von All My Friends Are in Bands mit The Not Amused, Millie Mansch and The Shut Up, Alvilda, Kate Glover und Nest. Und dann ein Programm, das nur ein Profi zusammenstellen kann, höchstpersönlich gemacht und kuratiert vom Rudi, der heute nicht da ist, aber sicher bald wieder da ist und bald wieder gesund ist. Und am 2. Oktober findet diese Fiesta im Dachstock statt und das solltet ihr unbedingt beiwohnen. Es gibt noch Billier. So, das wär's gsi. Meine Stimme ist hinüber vom vielen Reden. Darum mache ich jetzt sofort Musik, und zwar wie versprochen Anda Mort, wo nächste Woche Mittwoch im Bogen F spielen und noch nicht ausverkauft haben. Das könnt ihr ändern. Hier ist ein neuer von ihnen, der heisst Endlich Zeit.

Twisted Armors mit Blood on My Hands. Ich muss noch schnell etwas nachschieben, was mir wichtig ist. Mir ist nämlich gerade aufgefallen, dass vorher habe ich an der Mord Hölle aufgeklopft, dass ihr unbedingt in die Show gehen soll. Und sie spielen im Bogen F, aber, und das ist mein Nachtrag, sie spielen auch im ISC. Und zwar einen Tag später, also am Donnerstag der Woche, nämlich am 10.9. geht auch dort her. Am besten macht ihr beides. Ihr könnt aber auch zu Bern bleiben, falls ihr lieber ins ISC wollt. Oder falls ihr aber am 10. nicht könnt, könnt ihr eben in Bogen F. Je nachdem. Jedem und jeder das Seine. Das wollte ich einfach noch sagen. Das ist mir wichtig. Voilà. Wir machen noch ein bisschen Musik. Am 10. gibt es nachher der nächste sehr wichtige Programmpunkt, nämlich einen sogenannten Teaser auf die News, wo ihr am 11. bekommt. Da kommt nämlich jemand vom Info vorbei, an Teaser, was am 11. so passiert. Der nächste Song heisst «Nasenbrecher» und der tönt auch wie ein Nasenbrecher. Der schädert so gut, man spürt es völlig groß in der Nase. Vor allem auch ein bisschen wegen dem Text. Macht grossen Spass, kommt von Leftovers. Hier ist er, Nasenbrecher. So tönt der Mänti morgen. Übrigens ist 9:15 Uhr. Ich bin Sarah am Mikrofon ganz allein im Studio, weil der Rudi hat sich abmelden. Schickt ihm gedanklich gute Besserung und schickt mir Mails ins Studio auf studio@rabe.ch. Nasenbrecher von Leftovers.

spätestens jetzt sollten, glaube ich, alle ziemlich wach sein. Das war Split Talks mit Punch Drunk und fühlt sich an wie ein Klapfagring. Aber auf die gute Art und Weise. Der nächste Song ist neu, kommt von einer Band, die heisst Gurries. Und der Song kommt mit einem weiteren Ausgeh-Tipp. Der geht ziemlich weit raus noch, aber ich muss es einfach schon mal erwähnen. Und zwar am 18.11. kommen die ins ISC, und zwar zusammen mit Enola Gay. Und das ist einfach ein grosses Kino. Also ich freue mich wahnsinnig auf die Show, die wird gross. Gurries gehört ihr hier auch regelmässig oder auch im Radio Punk Amix. Und wenn da ein neuer Song rauskommt, dann könnt ihr aber sicher sein, dass ich den sofort subito direkt mitbringen und euch um die Ohren knallen. Und weil wir jetzt quasi bei den Brettli sind angekommen, schiebe ich jetzt nochmal ein Brettli nach. Nothing Happens Twice. Neuer Song von den Gurries. 18.11. könnt ihr schon mal in den Kalender eintragen, könnt schon mal zum Ticketbudeli rennen und euch dort schon mal ein Billett sichern. Allerhöchste Empfehlung. Nothing Happens Twice. Achtung, laut!

0: Das ist der neueste von Bad Nerves und mit dem Banger, wo heisst Network, ist es Zeit geworden für die Vorschau vom Rabe Info, wo am 11. wird da sein.
1: 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Hallo zusammen, heute am 11. haben wir einen Talk mit der Natascha Strobel. Sie ist Politikwissenschaftlerin und beschäftigt sich seit langen Jahren mit Rechtsextremismus. Ja, am Sonntag sollte in Sachsen-Anhalt gewählt werden. Und bei Umfragen kommt die AfD auf 42%. Das heisst, die Wahrscheinlichkeit, dass sie tatsächlich stärkste Kraft in diesem Bundesland wird, ist real, und Natascha Strobel geht darauf ein, was das bedeutet und ob vielleicht ein Parteiverbot doch unumgänglich ist.
0: Danke vielmals. Mehr dazu gehört der Punkt 11. Danke vielmals.

Das ist der neueste von Tsunami Bomb und die haben tatsächlich schon recht lange keine neue Musik mehr rausgegeben. Im Mende 2019 plus minus ist ihr letztes Album rausgekommen. Also da haben sich gewisse Leute Zeit gelassen, um neue Musik schreiben, arrangieren, aufnehmen, machen, mixen, mastern. Und das ist dabei rausgekommen. Er heisst «I Was Betrayed», ist schon mal ein vielversprechender Vorgeschmack auf das, was dann hoffentlich nachkommt. Ich halte euch auf dem Laufenden, was da noch kommen mag. Wir machen nochmal einen deutschsprachigen Abstecher jetzt, und zwar zu einer Kollaboration von Paula Carolina, ganz grosse Künstlerin, die zusammen mit Diavo hat einen Song gemacht hat. Der heisst «Erzähl mir nichts von Liebe». Und so ein neue deutsche Wellig, aber in Punk. Und mir gefällt's.

Immer wenn der Sonnenuntergang erahnen lässt, dass irgendwann dann mal wieder Herbst ist, kommt die Band wieder für den Smiths. Und ich frage mich immer wieder, kann man noch den Smiths? Und ich finde ja, aber einfach nicht ohne zu erwähnen, dass der Morrissey hasserfüllte homophobe Vollpfosten ist. Aber das Smiths besteht nicht nur aus ihm und darum finde ich, kann man trotzdem noch das Smiths, weil sie einfach musikalisch ihre Liga spielen, wo nur ganz wenige herkommen. Voilà, das zu diesem Exkurs. Wir machen weiter mit einer Nummer, die sich so federleicht anfühlt, wie hoffentlich der Montag für euch. Ich hoffe, euch geht's gut. Ich hoffe, ihr seid gut in diesem Montag angekommen. Mit denen sind wir und auch mit denen oder sogar schon deutlich über die Mitte sind wir von dieser heutigen Rabe-Morgen-Sendung. Es war 4.10 Uhr. Bis am 11 Uhr bin ich noch da für euch. Nachher geht's dann weiter im Text hier auf Rabe. Aber bis dahin gibt's noch klangvolle Erlebnis für eure Öhrli. Und wenn ihr wollt, könnt ihr Nachrichten schreiben. Es ist noch ein bisschen dünn an der Mailfront. Da gäbe es noch Potenzial. Da gäbe es noch Raum. Da gäbe es noch Empfehlungen für euch, dass ihr noch ein bisschen die Tasten holen könnt. studio@rabe.ch ist der Direktdraht zu mir. Ich bin Zara allein im Studio, ohne Rudi. Sad, sad. Aber hoffentlich ist das eine Ausnahmeerscheinung. Der nächste kommt von Modest Mouse, heisst Float On. Und mit diesem Song kann man wirklich sehr gut kleine Momente flowen. Das wünsche ich euch, dass er sich genau so anfühlt, wie der Song tönt.

Der Margaret Messisch nur mit Begleitung von seiner Band, aber es gibt auch Songs, die er allein hat rausgegeben hat, als Billy Joe Armstrong. Zum Beispiel der absolut super Klassiker «I think we're alone now» in seiner Interpretation. So fängt doch mit uns, mit dem Mantik und mit Rabe. Und so geht es auch noch ein bisschen weiter, noch eine gute halbe Stunde und nachher ist da Schicht im Schacht. Nachher gibt es dann ein bisschen ernsthaft dazu und her, nämlich mit dem Info am 11. Wir haben ein bisschen Zeit, aber bleibt uns noch. Und das erlaubt mir, einmal mehr die Beaches abzulassen. Und manchmal weiss ich wie nicht, wie fest, dass ich musikalisch in einer Bubble lebe. Ich habe das Gefühl, die Beaches sind mittlerweile angekommen, so im Breitentum. Merke aber dann immer mal wieder, dass es gleich nicht so ist. Ich finde, das ist eine Band, die sehr zu grossem bestimmt ist. Sie sind auch kontinuierlich am grösser werden. Zu Recht auch, weil jeder Song, den sie rausbringen, ist ein Banger. Und ich bin schon länger auf ihrem Trip, bin aber so richtig Fan, seit das Album «Blame My Ex» ist rausgekommen. Und ab diesem Album habe ich jetzt einen Song für euch parat. Einer von meinen Liebsten von den Beaches, der heisst «Edge of the Earth». Ist wunderschön, Wörter schwierig. Das mit Melodie, habe ich sagen, tönt nach gut, ist gut und tönt so.

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1: Wisst ihr, was ist schön an englischer Sprache? Also ich meine Englisch von England. Man kann sagen, I'm pissed when I'm pissed. Und es macht total Sinn und es ist eine akkurate Aussage. So besungen von Karsik in dem Song, den ihr gerade gehört habt, heisst Pub Watch. Und den Schwung, den nehmen wir jetzt gerade noch mit und ich finde, das ist die ideale Gelegenheit, um wieder mal euch auf den Geschmack von Blond zu bringen. Ich habe den absoluten Banger So Hot dabei für euch von Blond. Banger und Banger und Banger. Selbstverständlich nur das Beste für euch. Noch bis am 11. Uiuiui.

Salo mit abrupten Abschluss. Hardcore heisst der Song, Salo heisst der Act. Fakt, Uhren gechattert und der nächste ist ein Blindflug. Mit vollstem Vertrauen Richtung Mitchell. Wolfer heisst der Act. Und ich habe einfach einen Song rausgelesen, weil der Mitchell hat sich Wolfer gewünscht. Und ich würde am Mitchell nie einen Wunsch abschlagen. Wirklich nie. Darum «Horses in my head» habe ich ausgelesen, weil wenn in einem Song die du Rössli vorkommen, dann hat man mich eigentlich. Und darum, wenn der Song, der jetzt kommt, nicht gut kommt, dann müsst ihr am Mitchell Wüst sagen, ich kann nichts dafür, ich wische meine Hände in Unschuld. Ich bin aber eigentlich guter Dinge, weil gute Musikgeschmäcker gehören zu guten Leuten. Darum, voilà, wir finden es gesehen, ist Wolfer.

So schön hässig, Sprint mit Descartes. Es ist kurz vor fertig hier am Montagmorgen. Das bedeutet für mich Nummer eins, nämlich, dass ich euch subito erzähle, warum ihr unbedingt solltet dranbleiben hier auf Rabe auf dieser wunderbaren Frequenz. Im Anschluss an die heutige Morgensendung folgt wie immer Punkt 11 die Rabe-Info. Am 11:30 gibt es grosse runde Klangbäckchen, das tschädert durch einen ganz Nachmittag durch. Ihr könnt euch also so richtig reinlegen in ein Passen voll guten Tönen. Das Klangbäckchen begleitet euch durch den Montag und zwar bis am 6 Uhr, wenn es die Wiederholung gibt vom Rabe Info. Am 6:30 gibt es nochmal ein bisschen Musik vom Musikredaktor kuratiert in Form vom Klangbäckchen und zwar haargenau bis Punkt 8. Dann wird der Sender übernommen von die 80er und zwar für eine Stunde. Im Anschluss am 9. folgt Hip-Hop ihr Ahrenschlaufen und am 10. der Ahnet gibt es wieder Klangbäcki. Und zwar die ganze Nacht, wenn ihr wollt und wollt wach bleiben. Morgen am Morgen begleitet mich so oder so wieder der Morgen in Tag. Das wäre es von mir. Ich bin Sarah am Mikrofon. Nächste Woche am Montag wird hoffentlich der wieder erstarkt und genesen Rudi wieder für euch da sein. Und noch mehr hoffnungsvoll bin ich für den Montag in zwei Wochen, wenn wir dann hoffentlich wieder im Tandem für euch den Morgen bestreiten können. Es war trotzdem schön, hier zu sein, auch wenn ich allein war. Ich hoffe, ihr habt auch eine gute Zeit gehabt. Ich hoffe, eure Ohren haben noch bessere Zeit gehabt. Und für den restlichen Verlauf von dem heutigen Tag wünsche ich euch alles Gute, viel Erfolg für den Montag und eine schöne Restwoche. Wir hören uns gleich wieder. Habt es schön, werdet Rabe-Mitglied, bleibt solidarisch. Hier ist, wie sich's gehört, Solidarity von Angelique Upstart. Auf die Tage. Bis bald. Ciao zusammen.

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1: Das ist das Rabe Info vom Montag, dem 31. August. Schön seid ihr dabei. Heute mit folgendem Thema. Am Sonntag wird in Sachsen-Anhalt gewählt. Die AfD kommt bei Umfragen auf 42%. Die Politikwissenschaftlerin Natascha Strobel warnt inständig vor der Normalisierung rechtsextremer Positionen.
2: Dass sich dann nach und nach einschleicht, naja, mich trifft's hier nicht, so schlimm ist es nicht. Und dass es dann einfach normal ist, die extreme Rechte mit ihrer Rhetorik, mit ihren Leuten, die sie rekrutieren aus dem außerparlamentarischen Rechtsextremismus, in bestimmten Situationen als Repräsentanten des Landes zu haben.
1: Wir hören Natascha Strobel gleich im Talk. Am Mikrofon ist Ursi Grimm.
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1: Wir kommen zu den Nachrichten des Tages. Zuerst blicken wir nach Nepal mit Simon Kaller.
3: Dort ist die Zahl der geborgenen Todesopfer aufgrund der verheerenden Flutkatastrophe auf 903 gestiegen. Das teilt der Katastrophenschutz des Himalaya-Staates mit. Mit den offiziellen bestätigten Zahlen aus dem Katastrophengebiet in China handelt es sich um mindestens 919 Todesopfer. Die Zahl der Vermissten sprang auf über 4.200, darunter fast 600 AusländerInnen. In China sind über 500 Menschen als vermisst registriert. Insgesamt sind im Flutgebiet im Südwesten Tibets und in den betroffenen Regionen in Nepal weitere tausende Rettungskräfte im Einsatz.
1: Im Grand Canyon im US-Bundesstaat Arizona ist ein Mensch bei einer Sturzflut ums Leben gekommen.
3: Mindestens 15 werden möglicherweise vermisst, wie CNN berichtet. Gemäß dem Deutschlandfunk habe die Verwaltung des Nationalparks erklärt, sie versuchten, deren Verbleib zu klären. Teile des Parks wurden vorerst geschlossen, darunter Hotels und andere Unterkünfte. Zahlreiche Menschen würden in Sicherheit gebracht werden.
1: Nach Jordanien. Dort habe der Iran eigenen Angaben zufolge 2 Stützpunkte des US-Militärs angegriffen.
3: In einer von mehreren staatlichen iranischen Nachrichtenagenturen verbreiteten Erklärung der Revolutionsgarden hieß es, die kombinierte Drohnen- und Raketenattacke sei Vergeltung für einen US-Angriff auf die iranische Insel Larak. Das Königreich Jordanien habe 8 Raketen zerstört, die in den Luftraum eingedrungen waren, so Reuters.
1: In die Schweiz. Nach tödlichen Schüssen in Aarau wird noch immer nach der Täterschaft gefahndet.
3: Nach der Schießerei in Aarau hat die Kantonspolizei Aargau die nationale und internationale Fahndung nach der Täterschaft veranlasst. Dies bestätigt das Bundesamt für Polizei FEDPOL gegenüber SRF. An den Ermittlungen seien Schweizer Behörden sowie ErmittlerInnen aus dem nahen Ausland beteiligt, schreibt die Kantonspolizei Aargau in einer Medienmitteilung. Eine unbekannte Anzahl Personen hatte am frühen Sonntagmorgen an einer Rave-Party in Aarau mehrere Schüsse abgegeben. Das Motiv für das Geschehen ist noch unklar. Dabei ist eine junge Frau durch Schüsse getötet worden, weitere Personen wurden teils schwer verletzt. Mögliche Hintergründe sowie die genauen Umstände der Tat sind unklar. Es gäbe jedoch 3 Hypothesen: Terroranschlag, Amoklauf oder eine unbekannte kriminelle Aktivität, so die Kantonspolizei.
1: Der Lohnunterschied zwischen Frauen und Männern verringert sich weiter.
3: Vor 2 Jahren ist der Unterschied auf 15,7% zurückgegangen. Dies zeigt ein neuer Bericht des Bundesamts für Statistik, BFS. Grundlage der Auswertung sind standardisierte Bruttomonatslöhne auf Vollzeitbasis. Die Lohndifferenzen zwischen Frauen und Männern sind teilweise auf strukturelle Unterschiede zurückzuführen. Ein Teil der Lohnunterschiede bleibt hingegen unerklärt. Der unerklärte geschlechtsspezifische Lohnunterschied nimmt mit steigendem Alter der Arbeitnehmenden zu, so das BFS.
1: Der Kanton Bern ist künftig nicht mehr auf der Social-Media-Plattform X.
3: Die beiden Kanäle in den Sprachen Deutsch und Französisch auf der Plattform X würde es ab September nicht mehr bewirtschaften, wie das Amt für Kommunikation des Kantons Bern mitteilt. Es bündelt seine Informationen auf Instagram, Facebook, WhatsApp und YouTube. Dort könne es mehr Personen erreichen.
1: Das waren die Nachrichten des Tages. Redaktionsschluss 10.45 Uhr. Verantwortlich Simon Keller. Und jetzt zum Wetterbericht für die Stadt Bern. Heute ist es überwiegend sonnig. Das Thermometer steigt auf 24 Grad. In der Nacht auf Dienstag sinken die Temperaturen auf 12 Grad. Der Dienstag ist sonnig bei maximal 25 Grad. Im Laufe des Tages ziehen einzelne Wolkenschleier auf. Auch am Mittwoch ist es meist sonnig bei Temperaturen von 25 Grad tagsüber und 10 Grad nachts.
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1: 42% für die AfD. So viel misst die jüngste ARD-Umfrage in Sachsen-Anhalt. Eine Zahl, die deutlich macht, wie sehr sich die politische Landschaft vor der Landtagswahl am 6. September verschoben hat. Natascha Strobel ist Politikwissenschaftlerin. Sie beschäftigt sich seit Jahren mit Rechtsextremismus und der neuen Rechte. Sie analysiert, wie sich die Gesellschaft verändert. Sarah Heinzmann hat sich mit ihr unterhalten. Was passiert, wenn die AfD am kommenden Sonntag tatsächlich stärkste Kraft wird? Was verändert sich, wenn rechtsextreme Positionen nicht mehr am Rand, sondern im Zentrum politischer Macht stehen? Und welche Begriffe helfen uns zu verstehen, was gegenwärtig passiert? Um diese Fragen dreht sich der erste Teil des Gesprächs.
2: Es gibt diese Fehlannahme, dass man extrem rechte Parteien nur machen lassen soll, dass sich nichts konkret ändert, weil es gibt so viele Sachzwänge und so viele Strukturen und dass es sich, wenn es sich nicht verhindern lässt, dass man es auch gar nicht versuchen muss, das zu verhindern. Das ist ein Fehler. Und alle, die nicht erlebt haben, was es bedeutet, von einer extrem rechten Partei regiert zu werden, können sich nicht vorstellen, was es bedeutet. Das fängt an bei den sehr offensichtlichen Policy-Geschichten, das fängt an damit, dass bestimmte Gesetze zurückgenommen werden, Klimaschutz, Demokratieförderung und so weiter, das ist allen klar. Es bedeutet aber auch, dass sich der Alltag verändert. Es bedeutet, dass man aus einer Regierungsposition heraus permanent das Okay bekommt, auf eine bestimmte Art und Weise zu reden, auf eine bestimmte Art und Weise zu agieren, auf eine bestimmte Art und Weise miteinander umzugehen. Und das verändert die Struktur des Alltags. Wir erleben das natürlich schon aus der Opposition. Wir wissen, was diese Rhetorik bedeutet. Aber es ist einfach nochmal was anderes. Und neben Policy und neben dieser permanenten Erlaubnis, auf eine bestimmte Art und Weise zu agieren, darf man nicht vergessen, dass der Zugriff auf die Sicherheitsbehörden, auf Daten, die in Staatshand liegen, auf die Sicherheitsbehörden einfach eine ganz, ganz konkrete Gefahr für viele Leute bedeutet. Und dass es hier tatsächlich einen Unterschied macht, ob diese oder jene Partei agiert, auch wenn vielleicht die Partei, die bis jetzt regiert hat, auch nicht perfekt in allem war oder man da bei bestimmten Policy-Sachen auch nicht mit allem übereinstimmt. Aber die extreme Rechte hat, und das betrifft auch die AfD, einen sehr offenen Kanal in den außerparlamentarischen Rechtsextremismus. Und das ist eine sehr kurze Pipeline und alles, was Daten und Informationen betrifft, fließt sehr schnell in dieses Umfeld. Und das ist eine ganz, ganz konkrete Gefahr für sehr viele Menschen, für sehr viele Gruppen, fernab von Förderungseinstellungen oder zurückgenommenen Gesetzen.
4: Sie haben es gerade angesprochen, das sind also auch ganz konkrete Gefahren, die sich für Menschen in ihrem Alltag stellen würde, wenn jetzt die AfD wirklich in die Regierung kommt, was aller Wahrscheinlichkeit nach passieren wird. Sie sprechen sich ja auch immer wieder dafür aus, dass man die AfD und allgemein rechte bis rechtsextreme Kräfte auch beim Wort nehmen muss. Und die AfD, die schreibt ja auch in ihrem Parteiprogramm von einer migrationspolitischen Kehrtwende um 180 Grad und von einer Abschiebe- und Remigrationsoffensive. Wenn man das hört, was genau würde das jetzt bedeuten für die Alltagsrealität, gerade auch von migrierten Personen, wenn die AfD dann mal an der Macht ist?
2: Hier haben wir eine ganz paradoxe Situation. Eine migrationspolitische Kehrtwende um 180 Grad würde bedeuten, dass man sehr viel offener ist für Migration, dass man eine menschenwürdige Asylpolitik hat. Denn das, was die AfD hier behauptet und sagt, ist in vielerlei Hinsicht schon Realität. Also es gibt keine Partei mehr, die nicht abschieben will. Es gibt keine Partei mehr oder weniger Ausnahmen, die nicht sagt, es braucht strengere Kriterien auch bei Asyl. In Deutschland ist das vielleicht noch ein bisschen anders, aber wenn wir uns so Europa anschauen, dann ist dieses Denken und eine rigide Migrationspolitik, eine rigide Asylpolitik geht weit bis in sozialdemokratische und auch grüne Parteien hinein. Das heißt, das ist eigentlich ein Nullum. Das ist ein Verbalradikalismus, der sich kaum mehr umsetzen lässt in der Praxis, weil er schon längst umgesetzt ist. Das Spannende ist hier tatsächlich die Rhetorik, dass das Wort Remigration normalisiert wird, über das sich noch vor 2 Jahren massiv empört worden ist, ist jetzt ganz normaler Teil des Sprachduktus der AfD, von der FPÖ kennen wir das sowieso. Und da sehen wir auch, dass es hier nochmal eine Verschärfung gibt in der Rhetorik, dass es hier denn nicht um den praktischen Teil von Abschiebungen und Migrationspolitik oder Asylpolitik ist, was auch kaum in Landespolitik umsetzbar ist, sondern dass es hier wirklich um Drangsalierung und Sanktionierung im Alltag geht und dass hier einfach der Alltag massiv verschärft wird und massiv unsicherer wird für Menschen, die Migrationshintergrund haben, die Teil der Gesellschaft sind, aber die nicht so aussehen oder nicht die Religion haben, wie die AfD das vielleicht möchte, ganz ungeachtet ihres Aufenthaltsstatuses.
4: Natascha Strubel, Sie leben und arbeiten ja in Österreich und da regiert die FPÖ aktuell 5 von 9 Bundesländern. Welche Lehren lassen sich denn von Österreich jetzt ziehen, was eine AfD-Regierung in Sachsen-Anhalt bedeuten könnte?
2: Es lassen sich mehrere Lehren ziehen. Das eine ist, dass es sich normalisiert. Also die FPÖ in der Regierung ist ein normaler Zustand. Das führt kaum noch zu großen Protesten und ist kein Skandal und ist kein Tabubruch mehr. Das andere ist, wenn wir auf die konkrete Politik schauen, ist, dass es immer eine Kürzungspolitik ist. Dass wir immer sehen, es wird gekürzt bei Hilfseinrichtungen. Das heißt, wir sehen, dass gekürzt wird bei Frauenhäusern, bei Familieneinrichtungen, im Gesundheitsbereich und das im Kulturbereich, also Hilfseinrichtungen und Kultur, ist das vor allem die freie Szene in abseits von Wien leidet massiv unter FPÖ-Regierungen, aber auch im Familienbereich, also Schulstartgeld, all die Dinge, die natürlich Familien, die nicht so viel Geld haben, zugutekommen. Das gibt es dann einfach nicht mehr. Das passiert so sang- und klanglos. Und es passiert eine Umverteilung in Richtung Wirtschaft und in Richtung Bauern. Das muss mal klar sein, dass es hier einfach auf einer ganz materiellen Ebene von sehr vielen zu wenigen umgeschichtet wird. Und ja, dass es dann aus dieser Machtposition heraus auch Repräsentationsaufgaben wahrgenommen werden. Also es ist einfach etwas anderes, als wenn ein Oppositionspolitiker wohin einlädt, als wenn man die schönen Repräsentationsräumlichkeiten nutzen kann und dann der Herr Landeshauptmann wohin einlädt oder der Vizelandeshauptmann oder die Vizelandeshauptfrau. Und diese Art von Symbolpolitik spielt eine ganz große Rolle, wo eben die FPÖ sich auch versucht, europaweit zu positionieren. Das wird die AfD natürlich ganz genauso machen, weil sie einfach in einen Regierungssitz einladen, eine andere Gravitas hat, als eben in irgendeine Halle, in irgendeine Mehrzweckhalle, aus der man dann vielleicht sogar gekündigt wird. Es ist schwieriger, einen Ministerpräsidenten, einen Landeshauptmann auszuladen als eine Oppositionspartei. Und die weitere Lehre, die man ziehen kann, ist einfach diese Normalisierung, dass sich dann nach und nach einschleicht, naja,

0: Es ist naiv, weil das ein Missverständnis ist, um was es in der extremen Rechten geht. Es geht nicht darum, dass sie eins zu eins ihre Policy umsetzen. Die wenigsten Menschen wissen überhaupt, was überhaupt die Policy ist. Wüssten sie das im Bereich Gesundheit, im Bereich Familien, dann würden sie sie nicht wählen. Aber dafür werden sie nicht gewählt. Sie werden dafür gewählt, es den anderen mal zu zeigen. Sie werden für ein Gefühl gewählt. Sie werden dafür gewählt, zu zerstören, das mal kurz und klein zu schlagen, von dem man befindet und vielleicht auch zu Recht befindet, dass es nicht funktioniert. Und das ist unsere Demokratie. Und ob sie dann A, B und C umsetzen oder nicht, oder es einfach auch nur behaupten umzusetzen oder behaupten, sie werden von irgendeiner Verschwörung daran gehindert, es umzusetzen, spielt nur eine nachrangige Rolle. Und wenn man denen beikommen will, dann muss man sich fragen, warum haben so viele Menschen ein Bedürfnis nach Zerstörung, ein Bedürfnis danach, Disruption auszuüben und es den anderen Parteien zu zeigen. Also dieses Frustgefühl, dieses Ohnmachtsgefühl, auch diese Hilflosigkeit ist der eigentliche Schlüssel, etwas gegen diese Parteien zu machen. Es ist aber ein großer Fehler, sie einfach gewähren zu lassen, weil sie sich da in einen, weil sie da an Ressourcen kommen und in so einen Rausch reden können und handeln können, der ganz, ganz schwer ist, das wieder zu durchbrechen.
1: Sie haben gerade dieses Element der Zerstörung herausgegriffen und das ist ja auch etwas, was die beiden SoziologInnen Oliver Nachtwey und Caroline Amlinger, die an der Universität Basel lehren, in ihrem neuen Buch ganz prominent benannt haben, diese Lust nach Zerstörung. Es gibt auch andere Begrifflichkeiten. Ein österreichischer Journalist, Robert Misik, hat gerade ein neues Buch herausgebracht, wo dieses Element von Grausamkeit ganz bedeutend ist. Es gibt auch beispielsweise von Eva von Redeker, eine deutsche Philosophin, der diese Liquidierungsgedanken ganz prominent platziert in ihrem neuen Buch. Was genau, das ist jetzt so ein Instrumentarium, was man hat, um die Gegenwart zu beschreiben. Was genau sind das für Begriffe, die Ihnen gerade helfen, zu verstehen, was überhaupt passiert?
0: Ich halte all diese Bücher für wirklich ganz entscheidend, um eben die Gegenwart zu verstehen, um zu verstehen, was da passiert. Dieser Kanon, der sich hier auftut in einer neueren Faschismusbeschreibung, ist wirklich unglaublich wertvoll. Ich darf das jetzt auch sagen, dass in den nächsten Monaten auch mein neues Buch dazu erscheint und würde dazu gerne ergänzen, dass ich glaube, dass der Kern von Faschismus die Selektion ist. Also dieses Bedürfnis nach Aussonderung derer, die nicht dazugehören und in weiterer Folge der Vernichtung, der Liquidierung, des Reinhaltens von etwas, was eben dann ein Volk ist. Und diese Gedanken, die natürlich, das passt wie ein Mosaik zusammen, ist, was wir auch im Kern dieser Parteien sehen. Dieses Bedürfnis nach Niedertracht, dieses Bedürfnis, anderen weh zu tun, dieses Bedürfnis nach Markierung des anderen und Aussonderung, des Liquidierung des anderen, Selektieren des anderen und zu zerstören der Struktur, die dieses andere inkludiert. Und diese Struktur, die es ermöglicht, auch andere teilhaben zu lassen, auch anderen einen Platz zu geben in unserer Gesellschaft, das ist der demokratische Rechtsstaat. Denn der demokratische Rechtsstaat ermöglicht es uns, zumindest in der Theorie, ungeachtet dessen, wer wir sind, wo wir geboren sind, welches Geschlecht wir haben, welche Sexualität wir haben, immer denselben Prozess zu durchlaufen, wenn etwas nicht passt oder wenn wir ein Anliegen haben, sei es vor Gericht zu stehen, sei es irgendwelche Förderungen zu erhalten, sei es Petitionen zu starten. Es ist immer ein prozessualer Ablauf, der für alle gleich funktionieren sollte. Und es ist dieses System, das zerstört wird durch die extreme Rechte, weil sie in vielen Bereichen im Kern einen faschistischen Gedanken haben. Und das ist die wahre Gefahr. Die Gefahr ist nicht, also ist auch nicht schön, ja, ob A oder B mehr Förderungen bekommt oder ob für 4 Jahre Förderungen eingestellt werden. Ich verstehe, dass das für viele existenzbedrohend ist und schlimm ist. Aber die wahre Gefahr ist die Erosion des Rechtsstaats, der Demokratie, dessen, dass es für alle gleich funktioniert. Und wenn die extreme Rechte an der Macht ist, sehen wir ganz viel Korruption. Und Korruption heißt nur, dass es eben nicht für alle gleich funktioniert, sondern dass nach Loyalität, nach

0: Zugehörigkeit anders beurteilt wird als für Leute, die anders sind, die nicht dazugehören und die nicht loyal sind. Und das ist im Kern die größte Gefahr, die wir von diesen Parteien ausgehend haben. Und wir sehen, wie weit gediehen es in den USA ist, wo ganz viel dieses prozessualen Funktionieren des Rechtsstaates nicht mehr funktioniert und es durch Loyalitätsstrukturen ersetzt wird. Wenn das mal weg ist, wenn der Rechtsstaat weg ist, wenn die Demokratie weg ist, wenn das prozessuale System weg ist, ist es sehr, sehr schwer, das wieder aufzubauen und das wiederzubekommen. Und wenn es dann nur noch nach Loyalität geht, dann ist es natürlich, versuchen ganz viele Leute, sich anzudienen, irgendwie mitzuschwimmen, nicht auf der Verliererseite zu sein. Aber in einer Demokratie darf es keine Verlierer geben. Das ist im Kern dessen, was wirklich Faschismus ausmacht, all die genannten Begriffe, und ich würde es eben ergänzen, um die Erosion des prozessualen Funktionierens und in letzter Konsequenz und dadurch erwachsend die Selektion nach völkischen Kriterien.
1: Natascha Strobel ist Politikwissenschaftlerin. Sie beschäftigt sich seit Jahren mit Rechtsextremismus und der neuen Rechten. Am Ende des ersten Teils des Gesprächs ging es um den Begriff des Faschismus. Nun geht es um die Frage, wie sich die neue extreme Rechte bekämpfen ließe. Eine viel diskutierte Möglichkeit, der AfD entgegenzutreten, ist ein Parteiverbot. In Deutschland gibt es die Möglichkeit, Parteien zu verbieten, wenn sie als verfassungsfeindlich eingestuft werden. Darüber entscheidet dann das Bundesverfassungsgericht. Sollte ein solches Verbotsverfahren gegen die AfD geprüft werden? Das wollte Sarah Heinzmann von Natascha Strobel wissen.
0: Es sollte auf alle Fälle geprüft werden. Es gibt ein Instrumentarium des Rechtsstaats und aus Feigheit, das Instrumentarium nicht zu nutzen, würde schon bedeuten, etwas herzugeben, was man nicht hergeben sollte. Mir ist klar, was die Gegenargumente sind. Mir ist klar, welche Ängste damit schwingen. Mir ist auch klar, dass der Zeitpunkt vor einem Jahr oder vor 2 Jahren oder vor 10 Jahren besser gewesen wäre als heute. Aber heute ist besser als morgen und morgen ist besser als in 2 Jahren. Es ist nicht einfach und ich glaube, man sollte das sehr besonnen herangehen und nicht sagen, also heute verbieten wir eine Partei 2 Wochen vor der Wahl, sondern die Prüfung ist der erste Schritt. Und da geht's nicht um Befindlichkeiten und da geht's nicht um, wie ist meine Tagesverfassung, sondern da gibt es harte Belege, die geprüft werden von zuständigen Stellen, von Expertinnen, vom Verfassungsschutz, von all den Stationen, die eben wichtig sind und die vorgegeben sind in der Verfassung. Und dann wartet man mal das Ergebnis ab. Und wenn man dann ein Ergebnis hat, ist es doch, also muss man sich doch fragen, ob man aus Angst und aus Feigheit und aus Parteitaktik und aus Wahlkampfstrategie etwas, was eine Gefahr für die Demokratie ist, nicht verbieten will. Oder ob man sich zu diesem Schritt durchringt, auch wenn man meint, dass es nicht elegant ist oder dass es nicht schön ist oder dass es einfach einen Rattenschwanz an weiteren Problemen nach sich zieht. Das tut es sicher. Und es ist sicher kein Allheilmittel. Und es ist, die AfD ist ja nicht nur eine Mini-Partei, sondern die hat ja auch eine gesellschaftliche Verankerung. Vor allem in den ostdeutschen Bundesländern, aber eben nicht nur dort. Und diese Teile der Gesellschaft wieder reinzuholen, und das wird man sicher nicht 100% schaffen, aber sich zu überlegen, wie man dann damit umgeht, dass man ja nicht nur eine politische Kraft, sondern auch eine gesellschaftliche Kraft verbietet. Das sind legitime Anliegen, aber ich glaube nicht, dass man aus Angst vor dieser Diskussion oder aus Angst vor den Antworten, die man auf diese Diskussion bekommt, die letzte Wehrlinie der Demokratie einfach so aufgeben sollte.
2: Wir sprechen ja über Gegenwehren gegen die AfD, gerade auch eben im Hinblick auf die Wahlen vom 6. September. Und da wäre meine Frage zum Abschluss, wo genau ziehen Sie Hoffnung heraus in diesen Tagen?
0: Das, was mir immer Hoffnung gibt, und das ist egal wo, ist, dass Menschen nicht so sind, wie die extreme Rechte behauptet, dass Menschen sind. Man kann Menschen schon verziehen und man kann Menschen drangsalieren und man kann Menschen zur Niedertracht verziehen, aber immer Wir sehen das doch immer, wenn jemand Hilfe braucht, dann hilft man den Menschen. Wenn jemand auf der Straße stolpert und umfällt, dann geht man hin und hilft der Person auf. Das ist in uns drinnen, weil wir einander nichts Böses wollen. Und es ist so leicht zu glauben, dass alle Menschen böse sind und dass mein Nachbar mir die ganze Zeit was Schlechtes will und dass ich meinem Nachbarn die ganze Zeit was Schlechtes will, weil das die Welt ist, wie die extreme Rechte sie uns darlegt, dass sie ist. Aber so ist die Welt nicht. Die Welt ist, dass wir einander brauchen, dass wir, wenn man uns lässt, meistens gut zueinander sind, dass wir kooperative Wesen sind, dass wir soziale Wesen sind, dass sich ganz viele Menschen im Großen und im Kleinen abmühen, uns zu zeigen, wie diese Welt auch aussehen könnte, wie wir miteinander sein könnten. Sei es bei dieser großen Pride in Magdeburg war das, glaube ich, also ganz berührende, wunderschöne Bilder von Menschen, die sich dort hinstellen, mit ihrem Gesicht, mit ihrem Körper und dafür einstehen. Aber sei es auch im Kleinen, weil es gibt auch, ja, und das, man darf das auch nicht so glauben, dass das so eine ganz verlorene, furchtbare Gesellschaft ist. Das ist es nicht, das stimmt nicht. Ja. Auch in Sachsen-Anhalt sitzen irgendwelche Leute im Elternverein und kratzen das Geld zusammen, dass jedes Kind auf Projektwoche fährt, dass jedes Kind das Mittagessen bekommt. Irgendwo in Sachsen-Anhalt gibt es auch die Freiwillige Feuerwehr, die ausrückt und jedes Haus löscht. Und das ist das, was uns Hoffnung geben sollte. Menschen sind nicht verloren und Menschen sind nicht böse und Menschen sind nicht schlecht, sondern Menschen, wenn man sie lässt, sind gut zueinander. Und das ist diametral gegen das, was die extreme Rechte behauptet, wie die Welt ist. Und das sollten wir uns immer vor Augen führen und das sollte uns immer Hoffnung geben.
1: Natascha Strobel anlässlich der anstehenden Wahl in Sachsen-Anhalt. Sie ist Politikwissenschaftlerin und beschäftigt sich seit Jahren mit Rechtsextremismus und der neuen Rechten. 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Das war's für heute vom Rabe Info vom 31. August. Diese Sendung wird um 18 Uhr wiederholt. 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Diese Sendung gehört euch, liebe HörerInnen. 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Das nächste aktuelle Rabe Info gibt es morgen wieder, wie immer um 11 Uhr. Zur heutigen Sendung beigetragen haben Sarah Heinzmann und Simon Keller. Und am Mikrofon verabschiedet sich Ursi Grimm. Schön, sind ihr dabei gewesen. Macht's gut und hoffentlich bis bald. Tschüss zusammen.
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1: Das ist das Rabe Info vom Montag, dem 31. August. Schön seid ihr dabei. Heute mit folgendem Thema. Am Sonntag wird in Sachsen-Anhalt gewählt. Die AfD kommt bei Umfragen auf 42%. Die Politikwissenschaftlerin Natascha Strobel warnt inständig vor der Normalisierung rechtsextremer Positionen.
2: Dass sich dann nach und nach einschleicht, naja, mich trifft es hier nicht, so schlimm ist es nicht. Und dass es dann einfach normal ist, die extreme Rechte mit ihrer Rhetorik, mit ihren Leuten, die sie rekrutieren aus dem außerparlamentarischen Rechtsextremismus, in bestimmten Situationen als Repräsentanten des Landes zu haben.
1: Wir hören Natascha Strobel gleich im Talk. Am Mikrofon ist Ursi Grimm.
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1: Wir kommen zu den Nachrichten des Tages. Zuerst blicken wir nach Nepal mit Simon Kaller.
3: Dort ist die Zahl der geborgenen Todesopfer aufgrund der verheerenden Flutkatastrophe auf 903 gestiegen. Das teilt der Katastrophenschutz des Himalaya-Staates mit. Mit den offiziellen bestätigten Zahlen aus dem Katastrophengebiet in China handelt es sich um mindestens 919 Todesopfer. Die Zahl der Vermissten sprang auf über 4.200, darunter fast 600 AusländerInnen. In China sind über 500 Menschen als vermisst registriert. Insgesamt sind im Flutgebiet im Südwesten Tibets und in den betroffenen Regionen in Nepal weitere tausende Rettungskräfte im Einsatz.
1: Im Grand Canyon im US-Bundesstaat Arizona ist ein Mensch bei einer Sturzflut ums Leben gekommen.
3: Mindestens 15 werden möglicherweise vermisst, wie CNN berichtet. Gemäß dem Deutschlandfunk habe die Verwaltung des Nationalparks erklärt, sie versuchten, deren Verbleib zu klären. Teile des Parks wurden vorerst geschlossen, darunter Hotels und andere Unterkünfte. Zahlreiche Menschen würden in Sicherheit gebracht werden.
1: Nach Jordanien. Dort habe der Iran eigenen Angaben zufolge 2 Stützpunkte des US-Militärs angegriffen.
3: In einer von mehreren staatlichen iranischen Nachrichtenagenturen verbreiteten Erklärung der Revolutionsgarden hieß es, die kombinierte Drohnen- und Raketenattacke sei Vergeltung für einen US-Angriff auf die iranische Insel Larak. Das Königreich Jordanien habe 8 Raketen zerstört, die in den Luftraum eingedrungen waren, so Reuters.
1: In die Schweiz. Nach tödlichen Schüssen in Aarau wird noch immer nach der Täterschaft gefahndet.
3: Nach der Schießerei in Aarau hat die Kantonspolizei Aargau die nationale und internationale Fahndung nach der Täterschaft veranlasst. Dies bestätigt das Bundesamt für Polizei FEDPOL gegenüber SRF. An den Ermittlungen seien Schweizer Behörden sowie ErmittlerInnen aus dem nahen Ausland beteiligt, schreibt die Kantonspolizei Aargau in einer Medienmitteilung. Eine unbekannte Anzahl Personen hatte am frühen Sonntagmorgen an einer Rave-Party in Aarau mehrere Schüsse abgegeben. Das Motiv für das Geschehen ist noch unklar. Dabei ist eine junge Frau durch Schüsse getötet worden, weitere Personen wurden teils schwer verletzt. Mögliche Hintergründe sowie die genauen Umstände der Tat sind unklar. Es gäbe jedoch 3 Hypothesen: Terroranschlag, Amoklauf oder eine unbekannte kriminelle Aktivität, so die Kantonspolizei.
1: Der Lohnunterschied zwischen Frauen und Männern verringert sich weiter.
3: Vor 2 Jahren ist der Unterschied auf 15,7% zurückgegangen. Dies zeigt ein neuer Bericht des Bundesamts für Statistik, BFS. Grundlage der Auswertung sind standardisierte Bruttomonatslöhne auf Vollzeitbasis. Die Lohndifferenzen zwischen Frauen und Männern sind teilweise auf strukturelle Unterschiede zurückzuführen. Ein Teil der Lohnunterschiede bleibt hingegen unerklärt. Der unerklärte geschlechtsspezifische Lohnunterschied nimmt mit steigendem Alter der Arbeitnehmenden zu, so das BFS.
1: Der Kanton Bern ist künftig nicht mehr auf der Social-Media-Plattform X.
3: Die beiden Kanäle in den Sprachen Deutsch und Französisch auf der Plattform X würde es ab September nicht mehr bewirtschaften, wie das Amt für Kommunikation des Kantons Bern mitteilt. Es bündelt seine Informationen auf Instagram, Facebook, WhatsApp und YouTube. Dort könne es mehr Personen erreichen.
1: Das waren die Nachrichten des Tages. Redaktionsschluss 10.45 Uhr. Verantwortlich Simon Keller. Und jetzt zum Wetterbericht für die Stadt Bern. In der Nacht auf Dienstag sinken die Temperaturen auf 12 Grad. Der Dienstag ist sonnig bei maximal 25 Grad. Im Laufe des Tages ziehen einzelne Wolkenschleier auf. Auch am Mittwoch ist es meist sonnig bei Temperaturen von 25 Grad tagsüber und 10 Grad nachts.
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1: 42% für die AfD. So viel misst die jüngste ARD-Umfrage in Sachsen-Anhalt. Eine Zahl, die deutlich macht, wie sehr sich die politische Landschaft vor der Landtagswahl am 6. September verschoben hat. Natascha Strobel ist Politikwissenschaftlerin. Sie beschäftigt sich seit Jahren mit Rechtsextremismus und der neuen Rechte. Sie analysiert, wie sich die Gesellschaft verändert. Sarah Heinzmann hat sich mit ihr unterhalten. Was passiert, wenn die AfD am kommenden Sonntag tatsächlich stärkste Kraft wird? Was verändert sich, wenn rechtsextreme Positionen nicht mehr am Rand, sondern im Zentrum politischer Macht stehen? Und welche Begriffe helfen uns zu verstehen, was gegenwärtig passiert? Um diese Fragen dreht sich der erste Teil des Gesprächs.
2: Es gibt diese Fehlannahme, dass man extrem rechte Parteien nur machen lassen soll, dass sich nichts konkret ändert, weil es gibt so viele Sachzwänge und so viele Strukturen und dass es sich, wenn es sich nicht verhindern lässt, dass man es auch gar nicht versuchen muss, das zu verhindern. Das ist ein Fehler. Und alle, die nicht erlebt haben, was es bedeutet, von einer extrem rechten Partei regiert zu werden, können sich nicht vorstellen, was es bedeutet. Das fängt an bei den sehr offensichtlichen Policy-Geschichten. Das fängt an damit, dass bestimmte Gesetze zurückgenommen werden, Klimaschutz, Demokratieförderung und so weiter. Das ist allen klar. Es bedeutet aber auch, dass sich der Alltag verändert. Es bedeutet, dass man aus einer Regierungsposition heraus permanent das Okay bekommt, auf eine bestimmte Art und Weise zu reden, auf eine bestimmte Art und Weise zu agieren, auf eine bestimmte Art und Weise miteinander umzugehen. Und das verändert die Struktur des Alltags. Wir erleben das natürlich schon aus der Opposition. Wir wissen, was diese Rhetorik bedeutet. Aber es ist einfach nochmal was anderes. Und neben Policy und neben dieser permanenten Erlaubnis, auf eine bestimmte Art und Weise zu agieren, darf man nicht vergessen, dass der Zugriff auf die Sicherheitsbehörden, auf Daten, die in Staatshand liegen, auf die Sicherheitsbehörden einfach eine ganz, ganz konkrete Gefahr für viele Leute bedeutet. Und dass es hier tatsächlich einen Unterschied macht, ob diese oder jene Partei agiert, auch wenn vielleicht die Partei, die bis jetzt regiert hat, auch nicht perfekt in allem war oder man da bei bestimmten Policy-Sachen auch nicht mit allem übereinstimmt. Aber die extreme Rechte hat, und das betrifft auch die AfD, einen sehr offenen Kanal in den außerparlamentarischen Rechtsextremismus. Und das ist eine sehr kurze Pipeline und alles, was Daten und Informationen betrifft, fließt sehr schnell in dieses Umfeld. Und das ist eine ganz, ganz konkrete Gefahr für sehr viele Menschen, für sehr viele Gruppen, fernab von Förderungseinstellungen oder zurückgenommenen Gesetzen.
4: Sie haben es gerade angesprochen, das sind also auch ganz konkrete Gefahren, die sich für Menschen in ihrem Alltag stellen würde, wenn jetzt die AfD wirklich in die Regierung kommt, was aller Wahrscheinlichkeit nach passieren wird. Sie sprechen sich ja auch immer wieder dafür aus, dass man die AfD und allgemein rechte bis rechtsextreme Kräfte auch beim Wort nehmen muss. Und die AfD, die schreibt ja auch in ihrem Parteiprogramm von einer migrationspolitischen Kehrtwende um 180 Grad und von einer Abschiebe- und Remigrationsoffensive. Wenn man das hört, was genau würde das jetzt bedeuten für die Alltagsrealität, gerade auch von migrierten Personen, wenn die AfD dann mal an der Macht ist?
2: Hier haben wir eine ganz paradoxe Situation. Eine migrationspolitische Kehrtwende um 180 Grad würde bedeuten, dass man sehr viel offener ist für Migration, dass man eine menschenwürdige Asylpolitik hat. Denn das, was die AfD hier behauptet und sagt, ist in vielerlei Hinsicht schon Realität. Also es gibt keine Partei mehr, die nicht abschieben will. Es gibt keine Partei mehr oder wenige Ausnahmen, die nicht sagt, es braucht strengere Kriterien auch bei Asyl. In Deutschland ist das vielleicht noch ein bisschen anders, aber wenn wir uns so Europa anschauen, dann ist dieses Denken und eine rigide Migrationspolitik, eine rigide Asylpolitik geht weit bis in sozialdemokratische und auch grüne Parteien hinein. Das heißt, das ist eigentlich ein Nullum. Das ist ein Verbalradikalismus, der sich kaum mehr umsetzen lässt in der Praxis, weil er schon längst umgesetzt ist. Das Spannende ist hier tatsächlich die Rhetorik, dass das Wort Remigration normalisiert wird, über das sich noch vor 2 Jahren massiv empört worden ist. Ist jetzt ganz normaler Teil des Sprachduktus der AfD, von der FPÖ kennen wir das sowieso. Und da sehen wir auch, dass es hier nochmal eine Verschärfung gibt in der Rhetorik, dass es hier denn nicht um den praktischen Teil von Abschiebungen und Migrationspolitik oder Asylpolitik ist, was auch kaum in Landespolitik umsetzbar ist, sondern dass es hier wirklich um Drangsalierung und Sanktionierung im Alltag geht und dass hier einfach der Alltag massiv verschärft wird und massiv unsicherer wird für Menschen, die Migrationshintergrund haben, die Teil der Gesellschaft sind, aber die nicht so aussehen oder nicht die Religion haben, wie die AfD das vielleicht möchte, ganz ungeachtet ihres Aufenthaltsstatuses.
4: Natascha Strubel, Sie leben und arbeiten ja in Österreich und da regiert die FPÖ aktuell 5 von 9 Bundesländern. Welche Lehren lassen sich denn von Österreich jetzt ziehen, was eine AfD-Regierung in Sachsen-Anhalt bedeuten könnte?
2: Es lassen sich mehrere Lehren ziehen. Das eine ist, dass es sich normalisiert. Also die FPÖ in der Regierung ist ein normaler Zustand. Das führt kaum noch zu großen Protesten und ist kein Skandal und ist kein Tabubruch mehr. Das andere ist, wenn wir auf die konkrete Politik schauen, ist, dass es immer eine Kürzungspolitik ist. Dass wir immer sehen, es wird gekürzt bei Hilfseinrichtungen. Das heißt, wir sehen, dass gekürzt wird bei Frauenhäusern, bei Familieneinrichtungen, im Gesundheitsbereich und dass im Kulturbereich, also Hilfseinrichtungen und Kultur, ist das vor allem die freie Szene in abseits von Wien leidet massiv unter FPÖ-Regierungen, aber auch im Familienbereich, also Schulstartgeld, all die Dinge, die natürlich Familien, die nicht so viel Geld haben, zugutekommen. Das gibt es dann einfach nicht mehr. Das passiert so sang- und klanglos. Und es passiert eine Umverteilung in Richtung Wirtschaft und in Richtung Bauern. Das muss mal klar sein, dass es hier einfach auf einer ganz materiellen Ebene von sehr vielen zu wenigen umgeschichtet wird. Und ja, dass es dann aus dieser Machtposition heraus auch Repräsentationsaufgaben wahrgenommen werden. Also es ist einfach etwas anderes, als wenn ein Oppositionspolitiker wohin einlädt, als wenn man die schönen Repräsentationsräumlichkeiten nutzen kann und dann der Herr Landeshauptmann wohin einlädt oder der Vizelandeshauptmann oder die Vizelandeshauptfrau. Und diese Art von Symbolpolitik spielt eine ganz große Rolle, wo eben die FPÖ sich auch versucht, europaweit zu positionieren. Das wird die AfD natürlich ganz genauso machen, weil sie einfach in einen Regierungssitz einladen, eine andere Gravitas hat, als eben in irgendeine Halle, in irgendeine Mehrzweckhalle, aus der man dann vielleicht sogar gekündigt wird. Es ist schwieriger, einen Ministerpräsidenten, einen Landeshauptmann auszuladen als eine Oppositionspartei. Und die weitere Lehre, die man ziehen kann, ist einfach diese Normalisierung. Dass sich dann nach und nach einschleicht, naja, mich trifft es hier nicht, so schlimm ist es nicht. Und dass es dann einfach normal ist, die extreme Rechte mit ihrer Rhetorik, mit ihren Leuten, die sie rekrutieren aus dem außerparlamentarischen Rechtsextremismus, in bestimmten Situationen als Repräsentanten des Landes zu haben.
4: Wenn die Rechtsextremen also mal an der Macht sind, dann ist es schwer, sie davon auch wieder wegzubringen. Jetzt ist es ja so, dass die AfD auf Landesebene noch gar keine Regierungserfahrung hat. Und es gibt auch viele Stimmen, die sagen, ja, man sollte sie auch mal regieren lassen, dass sie eigentlich an ihren eigenen Versprechungen dann auch zugrunde gehen. So wie ich es jetzt bei Ihnen herausgehört habe, finden Sie eine solche Einstellung recht naiv, oder?
2: Es ist naiv, weil das ein Missverständnis ist, um was es in der extremen Rechten geht. Es geht nicht darum, dass sie eins zu eins ihre Policy umsetzen. Die wenigsten Menschen wissen überhaupt, was überhaupt die Policy ist. Wüssten sie das im Bereich Gesundheit, im Bereich Familien, dann würden sie sie nicht wählen. Aber dafür werden sie nicht gewählt. Sie werden dafür gewählt, es den anderen mal zu zeigen. Sie werden für ein Gefühl gewählt. Sie werden dafür gewählt, zu zerstören, das mal kurz und klein zu schlagen, von dem man befindet und vielleicht auch zu Recht befindet, dass es nicht funktioniert. Und das ist unsere Demokratie. Und ob sie dann A, B und C umsetzen oder nicht, oder es einfach auch nur behaupten umzusetzen oder behaupten, sie werden von irgendeiner Verschwörung daran gehindert, es umzusetzen, spielt nur eine nachrangige Rolle. Und wenn man denen beikommen will, dann muss man sich fragen, warum haben so viele Menschen ein Bedürfnis nach Zerstörung, ein Bedürfnis danach, Disruption auszuüben und es den anderen Parteien zu zeigen. Also dieses Frustgefühl, dieses Ohnmachtsgefühl, auch diese Hilflosigkeit ist der eigentliche Schlüssel, etwas gegen diese Parteien zu machen. Es ist aber ein großer Fehler, sie einfach gewähren zu lassen, weil sie sich da an Ressourcen kommen und in so einen Rausch reden können und handeln können, der ganz, ganz schwer ist, das wieder zu durchbrechen.
4: Sie haben gerade dieses Element der Zerstörung herausgegriffen und das ist ja auch etwas, was die beiden SoziologInnen Oliver Nachtwey und Caroline Amlinger, die an der Universität Basel lehren, in ihrem neuen Buch ganz prominent benannt haben, diese Lust nach Zerstörung. Es gibt auch andere Begrifflichkeiten. Ein österreichischer Journalist, Robert Missig, hat gerade ein neues Buch herausgebracht, wo dieses Element von Grausamkeit ganz bedeutend ist. Es gibt auch beispielsweise von Eva von Redeker, eine deutsche Philosophin, der diese Liquidierungsgedanken ganz prominent platziert in ihrem neuen Buch. Was genau, das ist jetzt so ein Instrumentarium, was man hat, um die Gegenwart zu beschreiben. Was genau sind das für Begriffe, die Ihnen gerade helfen, zu verstehen, was überhaupt passiert?
2: Ich halte all diese Bücher für wirklich ganz entscheidend, um eben die Gegenwart zu verstehen, um zu verstehen, was da passiert. Dieser Kanon, der sich hier auftut in einer neueren Faschismusbeschreibung, ist wirklich unglaublich wertvoll. Ich darf das jetzt auch sagen, dass in den nächsten Monaten auch mein neues Buch dazu erscheint und würde dazu gerne ergänzen, dass ich glaube, dass der Kern von Faschismus die Selektion ist. Also dieses Bedürfnis nach Aussonderung derer, die nicht dazugehören und in weiterer Folge der Vernichtung, der Liquidierung, des Reinhaltens von etwas, was eben dann ein Volk ist. Und diese Gedanken, die natürlich, das passt wie ein Mosaik zusammen, ist, was wir auch im Kern dieser Parteien sehen. Dieses Bedürfnis nach Niedertracht, dieses Bedürfnis, anderen weh zu tun, dieses Bedürfnis nach Markierung des anderen und Aussonderung, des Liquidierung des anderen, Selektieren des anderen und zu zerstören der Struktur, die dieses andere inkludiert. Und diese Struktur, die es ermöglicht, auch andere teilhaben zu lassen, auch anderen einen Platz zu geben in unserer Gesellschaft, das ist der demokratische Rechtsstaat. Denn der demokratische Rechtsstaat ermöglicht es uns, zumindest in der Theorie, ungeachtet dessen, wer wir sind, wo wir geboren sind, welches Geschlecht wir haben, welche Sexualität wir haben, immer denselben Prozess zu durchlaufen, wenn etwas nicht passt oder wenn wir ein Anliegen haben, sei es vor Gericht zu stehen, sei es irgendwelche Förderungen zu erhalten, sei es Petitionen zu starten. Es ist immer ein prozessualer Ablauf, der für alle gleich funktionieren sollte. Und es ist dieses System, das zerstört wird durch die extreme Rechte, weil sie in vielen Bereichen im Kern einen faschistischen Gedanken haben. Und das ist die wahre Gefahr. Die Gefahr ist nicht, also ist auch nicht schön, ja, ob A oder B mehr Förderungen bekommt oder ob für 4 Jahre Förderungen eingestellt werden. Ich verstehe, dass das für viele existenzbedrohend ist und schlimm ist. Aber die wahre Gefahr ist die Erosion des Rechtsstaats, der Demokratie, dessen, dass es für alle gleich funktioniert.

0: das wieder aufzubauen und das wiederzubekommen. Und wenn es dann nur noch nach Loyalität geht, dann ist es natürlich, versuchen ganz viele Leute, sich anzudienen, irgendwie mitzuschwimmen, nicht auf der Verliererseite zu sein. Aber in einer Demokratie darf es keine Verlierer geben. Das ist im Kern dessen, was wirklich Faschismus ausmacht, all die genannten Begriffe, und ich würde es eben ergänzen, um die Erosion des prozessualen Funktionierens und in letzter Konsequenz und dadurch erwachsend die Selektion nach völkischen Kriterien.
1: Natascha Strobel ist Politikwissenschaftlerin. Sie beschäftigt sich seit Jahren mit Rechtsextremismus und der neuen Rechten. Am Ende des ersten Teils des Gesprächs ging es um den Begriff des Faschismus. Nun geht es um die Frage, wie sich die neue extreme Rechte bekämpfen ließe. Eine viel diskutierte Möglichkeit, der AfD entgegenzutreten, ist ein Parteiverbot. In Deutschland gibt es die Möglichkeit, Parteien zu verbieten, wenn sie als verfassungsfeindlich eingestuft werden. Darüber entscheidet dann das Bundesverfassungsgericht. Sollte ein solches Verbotsverfahren gegen die AfD geprüft werden? Das wollte Sarah Heinzmann von Natascha Strobel wissen.
0: Es sollte auf alle Fälle geprüft werden. Es gibt ein Instrumentarium des Rechtsstaats und aus Feigheit, das Instrumentarium nicht zu nutzen, würde schon bedeuten, etwas herzugeben, was man nicht hergeben sollte. Mir ist klar, was die Gegenargumente sind. Mir ist klar, welche Ängste damit schwingen. Mir ist auch klar, dass der Zeitpunkt vor einem Jahr oder vor 2 Jahren oder vor 10 Jahren besser gewesen wäre als heute. Aber heute ist besser als morgen und morgen ist besser als in 2 Jahren. Es ist nicht einfach und ich glaube, man sollte das sehr besonnen herangehen und nicht sagen, also heute verbieten wir eine Partei 2 Wochen vor der Wahl, sondern die Prüfung ist der erste Schritt. Und da geht's nicht um Befindlichkeiten und da geht's nicht um, wie ist meine Tagesverfassung, sondern da gibt es harte Belege, die geprüft werden von zuständigen Stellen, von Expertinnen, vom Verfassungsschutz, von all den Stationen, die eben wichtig sind und die vorgegeben sind in der Verfassung. Und dann wartet man mal das Ergebnis ab. Und wenn man dann ein Ergebnis hat, ist es doch, also muss man sich doch fragen, ob man aus Angst und aus Feigheit und aus Parteitaktik und aus Wahlkampfstrategie etwas, was eine Gefahr für die Demokratie ist, nicht verbieten will. Oder ob man sich zu diesem Schritt durchringt, auch wenn man meint, dass es nicht elegant ist oder dass es nicht schön ist oder dass es einfach einen Rattenschwanz an weiteren Problemen nach sich zieht. Das tut es sicher. Und es ist sicher kein Allheilmittel. Und es ist, die AfD ist ja nicht nur eine Mini-Partei, sondern die hat ja auch eine gesellschaftliche Verankerung, vor allem in den ostdeutschen Bundesländern, aber eben nicht nur dort. Und diese Teile der Gesellschaft wieder reinzuholen, und das wird man sicher nicht 100% schaffen, aber sich zu überlegen, wie man dann damit umgeht, dass man ja nicht nur eine politische Kraft, sondern auch eine gesellschaftliche Kraft verbietet. Das sind legitime Anliegen, aber ich glaube nicht, dass man aus Angst vor dieser Diskussion oder aus Angst vor den Antworten, die man auf diese Diskussion bekommt, die letzte Wehrlinie der Demokratie einfach so aufgeben sollte.
2: Wir sprechen ja über Gegenwehren gegen die AfD, gerade auch eben im Hinblick auf die Wahlen vom 6. September. Und da wäre meine Frage zum Abschluss, wo genau ziehen Sie Hoffnung heraus in diesen Tagen?
0: Das, was mir immer Hoffnung gibt, und das ist egal wo, ist, dass Menschen nicht so sind, wie die extreme Rechte behauptet, dass Menschen sind. Man kann Menschen schon verziehen und man kann Menschen drangsalieren und man kann Menschen zur Niedertracht verziehen. Aber immer, wir sehen das doch, immer wenn jemand Hilfe braucht, dann hilft man den Menschen. Wenn jemand auf der Straße stolpert und umfällt, dann geht man hin und hilft der Person auf. Das ist in uns drinnen, weil wir einander nichts Böses wollen. Und es ist so leicht zu glauben, dass alle Menschen böse sind und dass mein Nachbar mir die ganze Zeit was Schlechtes will und dass ich meinem Nachbarn die ganze Zeit was Schlechtes will, weil das die Welt ist, wie die extreme Rechte sie uns darlegt, dass sie ist. Aber so ist die Welt nicht. Die Welt ist, dass wir einander brauchen, dass wir, wenn man uns lässt, meistens gut zueinander sind, dass wir kooperieren.

0: kreative Wesen sind, dass wir soziale Wesen sind, dass sich ganz viele Menschen im Großen und im Kleinen abmühen, uns zu zeigen, wie diese Welt auch aussehen könnte, wie wir miteinander sein könnten. Sei es bei dieser großen Pride in Magdeburg war das, glaube ich, also ganz berührende, wunderschöne Bilder von Menschen, die sich dorthin stellen, mit ihrem Gesicht, mit ihrem Körper und dafür einstehen. Aber sei es auch im Kleinen, weil es gibt auch, ja, und das, man darf das auch nicht so glauben, dass das so eine ganz verlorene, furchtbare Gesellschaft ist. Das ist es nicht, das stimmt nicht. Ja. Auch in Sachsen-Anhalt sitzen irgendwelche Leute im Elternverein und kratzen das Geld zusammen, dass jedes Kind auf Projektwoche fährt, dass jedes Kind das Mittagessen bekommt. Irgendwo in Sachsen-Anhalt gibt es auch die Freiwillige Feuerwehr, die ausrückt und jedes Haus löscht. Und das ist das, was uns Hoffnung geben sollte. Menschen sind nicht verloren und Menschen sind nicht böse und Menschen sind nicht schlecht, sondern Menschen, wenn man sie lässt, sind gut zueinander. Und das ist diametral gegen das, was die extreme Rechte behauptet, wie die Welt ist. Und das sollten wir uns immer vor Augen führen und das sollte uns immer Hoffnung geben.
1: Natascha Strobel anlässlich der anstehenden Wahl in Sachsen-Anhalt. Sie ist Politikwissenschaftlerin und beschäftigt sich seit Jahren mit Rechtsextremismus und der neuen Rechten. 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August. 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Zur heutigen Sendung beigetragen haben Sarah Heinzmann und Simon Keller. Und am Mikrofon verabschiedet sich Dursi Grimm. Schön, sind ihr dabei gewesen. Macht's gut und hoffentlich bis bald. Tschüss zusammen.
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3: Es gibt ja Leute, die gehen das ganze Jahr. Ich arbeite so von Oktober, nein Quatsch, von Ostern bis irgendwie Ende Oktober versuche ich es immer durchzuziehen und du so ein bisschen
4: Auflauf. Nicht schlecht. Nein, dieses Jahr hatte ich totalen Fail gehabt.
3: Wirklich?
4: Ja. Ja. Aber sonst, ja, sonst auch schon eher früh bis eher spät, aber nicht so extrem wie
3: gut, du. Das Jahr hätte man ja relativ lang können.
4: Genau.
3: Und es war noch warm gewesen.
4: Genau. Ich bin übrigens ein Krieg und Auflaub und du?
3: Ich bin ein Krieg und Alter.
4: Genau. Schön. Du, das ist gut, dass du reinlässt. Die Sendung heisst nämlich die 80.ch und du hast es vielleicht gemerkt, wir schauen so ein bisschen zurück auf den Sommer und vor allem auf die Aare. Und hier sind Zürich-West mit dem Fisch.

0: Ja, also für mich ist das einfach so, das ist einfach so, so ein geiler Song, wo das Gefühl vom Berner, das man so hat im Sommer, einfach extrem gut überbringt. Also zumindest, wenn man dann jung war, ich weiss es nicht, wie es denen geht, die jetzt 20 Jahre jünger sind als mir, aber mir ist, für mich ist das wirklich so eine, wie sagt ihr, die wie sagt man es gut? Der idealtypisch Berner-Song ist das.
1: Ja.
0: Sommer-Berner-Song, genau. Wenn man es sagen kann.
1: Und funktioniert ja immer noch, also wenn man unter der Brücke immer noch den Namen ruft, kommt das Echo immer noch zurück. Also das funktioniert noch.
0: Ja, stimmt.
1: Zumindest Barzili-Brücke. Nein, wie heisst sie denn?
0: Mobischu-Brücke.
1: Genau,
0: ja.
1: Die. Meinen wir. Wir gehen jetzt auf Italien, wir bleiben aber noch im Sommer. Der heisse Wind vom Sommer weht uns jetzt um die Ohren. Und wer ist das? Wer kommt da? Alice? Ist das ihr erster Hit gewesen, gell?
0: Genau.
1: Ja. Il vento caldo dell'estate.
0: Sehr schön, sehr schön. Haben wir ja dieses Jahr gespürt.
1: Ja, absolut.
0: Sehr prophetisch, der Song.

0: Was ist die 80er.ch? Und italienische Songs tun ja immer so ein Feriengefühl evozieren. Nicht, lustigerweise in uns Schweizerinnen und Schweizer. Wir bleiben noch ein bisschen in Italien. Das war jetzt ein Song, der heisst Song oder Musikstück oder Canzone. Canzone von Lucio Dalla. Und vorher haben wir gehört um Estate Italiana, also einen italienischen Sommer von Edoardo Bennato und der Gianna Nannini.
1: Okay, der übrigens geschrieben und produziert ist worden von einem anderen Italiener, nämlich von Giorgio Moroder. Aus dem Südtirol, genau. Und bei dem haben ja immer alle gemeint, die nicht so gut Italienisch können, das heisst ein italienischer Zustand, aber es heisst eben italienischer Sommer und Estate Italiana.
0: Genau, genau. Und wir bleiben noch in Italien, gehen jetzt in den Italo-Disco-Bereich mit Rudy und Co. Der Song heisst «Mama Radio».
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0: In ungefähr einer Minute ist es 8:30 schon. Unglaublich, wie schnell die Sendung wie im Lift voranschreitet. Das war Laidback, ein Duo aus Dänemark. Die sind mit dem Sunshine Reggae sind die richtig weltberühmt worden. Das hier ist ein späterer Song. Sie haben es mit den Berufsgattungen gehabt. Hier haben wir den Elevator Boy, also einen Gil, einen Mann, der einen Lift bedient. Das habe ich noch erlebt. Seiner Zeit, ich bin schon so alt, dass ich mich noch mal besinne an Lift Boys. Und zwar in Amerika, so in einem rückständigen Land. Haben die noch Lift Boys gehabt, während wir das hier in der Schweiz schon lange automatisiert hatten. Genau, eine andere Berufsgattung war der Bäcker. Den haben sie auch noch thematisiert, und zwar im 1989. Das war ihre zweitgrösste Hit gewesen, eigentlich, würde man sagen. Der Bakerman heisst der Song.
1: Ja, den hören wir jetzt, oder?
0: Ja. Aber du hast noch etwas sagen von Lars von Trier.
1: Ja, genau, der Lars von Trier hat ein Video gemacht dazu. Das ist nachher später, ein bisschen später, ein sehr erfolgreicher dänischer Regisseur geworden. Und was ich noch interessant finde, weil du den Elevator Boy angesprochen hast, ich bin nie mit so einem gefahren. Aber ich war auch nicht im grossen Land, gewesen, auch nicht im Teich. Dann. Lustigerweise, der Sunshine Reggae ist quasi schon mal rausgekommen und hat nicht funktioniert. Ein Jahr später war er in 21 Ländern Nummer 1. Es ist unglaublich, wie das manchmal läuft mit diesen Songs.
0: Das ist manchmal wirklich nicht
1: erklärt. Aber den nächsten werdet ihr wahrscheinlich auch kennen, das ist ein ziemlich grosser Hit.
0: Und vor allem, wenn du das Video mal eben gesehen hast, bleibt es dir im Kopf, das ist irgendein Surfer, der im Himmel rumsurft. Ja, und eben der Song Bakerman.
1: Wahrscheinlich mit Greenscreen, oder?
0: Auch schon, ja.

0: New Model Army war das mit 51st State of America aus dem 86, glaube ich, war das. Ich bin ein grosser New Model Army-Fan, bin schon oft ein Konzert gewesen und da geht es immer mega ab, wenn das Lied kommt. Und nicht nur, weil es so schnell ist und so ein bisschen punkig, sondern natürlich auch wegen dem Text, der 51st State of America. Damit ist quasi gemeint, Großbritannien könnte zum 51. Staat von den USA werden. Und er ist dann gefragt worden, um was geht es in diesem Song? Es geht genau um das. Er hat gesagt, wir sind noch nicht dort, aber vielleicht passiert es, ich hoffe, aber es wird nie eintreffen.
1: Ja, Stichwort Grönland.
0: Ja, genau.
1: Ja, du hast das Thema noch gerade in einem zweiten Song. Der heisst zwar nicht so, aber der wird auch der 51st State of America angesprochen.
0: Und da kommt er, Peter, das so ein bisschen ein, wie du aber würdest
1: sagen. Und von welcher Gruppe, von welcher Guggen ist das? Von welcher Kapelle?
0: Die heisst «Dede», also «Die», «Die» oder «Der», «Das».
1: Oder «Das», «Die».
0: Genau. «Heartland» heisst der Song.

0: Du hörst die 80er.ch auf Radio Bern, Radio Robe. Schön bist du dabei. Der Phil Collins ist das gewesen, der hat ihn sicher kennt, der Stimme. Das Lied selber ist nicht so bekannt von ihm, aber es ist natürlich von einer der berühmtesten Bands der Welt. Es ist ein Cover. Wir haben angefangen mit Zürich West. Jetzt wird es ein bisschen kompliziert, aber bei uns hängt ja immer alles mit allem zusammen. Wir haben angefangen mit Zürich West und dort kommt drinnen die Zeile vor, noch einmal A Hard Day's Night von Anfang an. Das hat uns dazu inspiriert, etwas von den Beatles zu bringen, das aber nicht von den Beatles ist, sondern von Phil Collins. Aber das Original, das hören wir noch.
1: Genau, der Song heisst Tomorrow Never Knows und das ist aus einem Spätwerk von den Beatles, wo sie so extrem haben rumgepröbelt. Ich glaube, sie haben dann schon nicht mehr live zusammen gespielt, aber sie haben im Studio jenste Sachen gemacht, die man dann so konnte, so mit Loops und Zeug und Sachen. Ich würde sagen, wir hören jetzt das Original rein, das ist nämlich sehr abgefahren. Das ist hier Beatles, Tomorrow Never Knows, zwar nicht aus den 80ern, aber in den 80ern eben gecovert worden, und darum können wir sie auch mal bringen. Sitar natürlich.

0: Ja, das Beginning wird jetzt zum Ending. Wir sind langsam am Ende von dieser Sendung. Das hier waren die Beatles. Natürlich nicht aus den 80ern, aber Technik, die später in den 80ern mit dem Sampler wieder ist aufgegriffen wurde. Sie haben das schon gemacht, bevor es Sampler gegeben hat. Nämlich haben sie das Studio quasi als Instrument behandelt oder gebraucht und haben mit Tape Loops haben sie extrem verrückten Sound gemacht, wie wir jetzt gehört haben. Wenn du den Kopfhörer schankst, war das natürlich extrem abgefahren gewesen.
1: Und wenn der Kopfhörer nicht schankst, kannst du jetzt nochmal zurückgehen quasi, und kannst dir das nochmal anhören. Und Krigo, ich muss dir schnell live eine Korrektur geben. Ray of Light.
0: Ja.
1: Wir kommen zu jemandem, der von uns gegangen ist. Das müssen wir ja leider immer wieder sagen in dieser Sendung. Und es ist kürzlich ein sehr berühmter britischer Produzent gestorben. William Orbit hat er geheissen. Er hat mit U2 gearbeitet, mit dem Robbie Williams, mit dem Prince, Kraftwerk, All Saints, Britney Spears, aber natürlich vor allem mit der Madonna. Er ist quasi der, der sie zurück ins Licht gebracht hat mit diesem Song und diesem Album. Und uns gibt es in zwei Wochen wieder. Habt's gut. Tschüss zusammen.
0: Das ist Madonna. Mit Frozen. Bye bye.

0: Guten Abend bei Hip-Hop bei Arschlaufen. Heute schon Ende August am Start Run 79 oder 79.
1: 79, genau.
0: Was auch nichts mit deinem Jahrgang zu tun hat.
1: Hat nichts mit meinem Jahrgang zu tun, genau. Können wir auch noch gut drauf kommen.
0: Yes.
1: Run 79 ist auch tiptop, aber es erinnert halt ein bisschen zu fest an den Low Ludwig Song und darum sage ich immer 79.
0: Ah, genau. I see. Ja, fair.
1: Voll.
0: Ja, nice. Habt ihr eingeschaltet? Eben, ihr könnt euch auch bei uns melden, wie der Ron, der einfach einen Song hat gepitcht. Und aus dem jetzt das ganze Interview, das am Entstehen ist. Am besten schreibt ihr uns einfach auf @hiphopcenterbern. Wir werden, wie schon im Intro gesagt ist, worden, zuerst mal so ein bisschen über den Katalog schwimmen und dann in einen Song abtauchen und uns dann noch mit ein paar Songs abtröchnen.
1: Perfekt, ich freue mich, danke schön.
0: Arschlaufen. Du hast dich bei uns gemeldet mit Elvira, wie schon gesagt. Ich habe mir gedacht, wieso nicht einen ganzen Talk daraus machen? Ist das jetzt so PR, was du machst? Jetzt über Achlinge schreiben, hey, spiel doch mal Elvira.
1: Genau, ich habe ein paar Radios angeschrieben.
0: Nice.
1: Von der wenigsten Antwort bekommen, leider. Yeah. Aber umso mehr habe ich mich über deine Antwort gefreut und dass ich heute hier sein kann.
0: Sehr cool. Und bei dir jetzt ja eigentlich auf Spotify, kann man sagen, 2022 angefangen?
1: Genau, ich glaube Ende 2022, ganz am Ende, habe ich das erste Mal etwas released.
0: Intro,
1: genau.
0: Für die EP Maslow.
1: Und die ist nachher auch ein paar Tage später rausgekommen. Das ist so das erste Projekt, das ich etwa anderthalb Jahre insgesamt habe sicher dran geschrieben.
0: Mm.
1: Und das heisst so, ja, es war halt so ein Covid-Ding gewesen, wo man sich wirklich dafür entschieden, mal anfangen, ein bisschen ernsthaft Texte schreiben und sich überlegen, etwas rauszubringen.
0: Da ist unter anderem Cruise in the Hood Shit, also C-I-T-H-S. Dort sagst du, ich habe 1000 Träume, die meisten werden eh nicht wahr. Ist es immer noch so dein Mindset? Also hast du immer noch 1000 Träume?
1: Ja, und ich finde es eben auch völlig okay, dass man mal so ein bisschen auch an Sachen herumträumt, die vielleicht nicht wahr werden und auch Sachen kann verfolgen, die vielleicht gar nicht so wichtig ist, ob es überhaupt so kommt oder nicht. Ja.
0: Mm. Und im Song Maslow, oder eigentlich kann man gesamthaft sagen, vielleicht für die Pi, wie die auch so heisst, redest du davon, dass du die Spitze von Maslow-Pyramide erreichen willst. Das ist Selbstverwirklichung. Ist das für dich immer noch die treibende Motivation, wenn du Musik machst?
1: Für mich ist Musik meine Selbstverwirklichung. Das heisst, das ist eigentlich, ich bin dort die oberste Stufe. Ja, für mich schon. Und eben ja, für den ist es Yachtfahren. Und für mich ist es völlig einfach, wenn ich meine Musik machen kann. Das ist eines von vielen Hobbys, die ich habe. Wenn ich meine anderen Hobbys nachgehen kann, das ist meine Selbstverwirklichung. Und darum.
0: Was hast du noch für Hobbys?
1: Hey, so mein wichtigste Hobby sind eigentlich Bonsai. Ich mache Bonsai und habe etwa 50 Bäume, die ich jedes Jahr umtopfe, schneide und dergleichen. Darum, das ist so das grösste Hobby. Ja.
0: Sehr nice. Und kannst du irgendwie etwas verbinden? Bonsai und Rap?
1: Hey, Bonsai und Rap, ja, es geht bei beidem ja schlussendlich um Ästhetik oder bei vielen Sachen.
0: Aha.
1: Ich mache auch noch so Fitness, Bodybuilding-mässig, aber halt so Hobby. Also ja, es klingt immer so professionell, wenn man sagt Bodybuilding. Aber und dort ist fast eher der Link. Ich sehe immer so Bonsai, Bodybuilding sind so ähnliche Sachen für mich, weil ist so, am Anfang schafft man Grundform und dann arbeitet man jahrelang an den Details und das ist so eine Gemeinsamkeit dort, ja.
0: Nice. Vielleicht kann man das auch im Rap noch reinbringen.
1: Ich denke auch, ja.
0: Würde ich sagen, ja.
1: Genau, eben, man macht mal die ersten Songs, die gehen auch recht scheiße und dann schafft man die Details und dann kommt es vielleicht besser.
0: Ja, und wir gehen jetzt wirklich in Anfang. Maslow, Run 79. Let's go. Also,

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0: doch.
1: 1000 Träume oder 1000 Bonsai-Bäume. Und wir haben vorher noch müssen darüber austauschen, backstage sozusagen, über die Namen. Jetzt habe ich den Reveal. Also es ist wegen der goldchemischen Nummer AU79. Ron 79. Du hast noch ein weiteres Hobby.
0: Genau. Das hat
1: mit Gold zu tun.
0: Richtig, ja. Ich tue hobbymässig Goldschmiede. Das heisst, all der Drip, den man manchmal sieht, Grills und dergleichen, sind selber gemacht. Und das ist natürlich noch fast ein grösserer Flex. Aber das ist schon eine Sparmaßnahme.
1: Ja, richtig geil. Und also, wie hast du da angefangen?
0: Hey, ich wollte grundsätzlich einen Sigurring. Mhm. Und wie es der Zufall so ergibt, hat er das 79 drauf gezahlt. Ich habe mich dann darum getan, was man da so zahlt. Und ja, es waren halt grosse Summen gewesen, schon dann. Und jetzt ist gut noch so krank gestiegen. Gell?
1: Ja, krass, ja.
0: Und dann habe ich mich halt informiert, was man so braucht, für so einen selber zu machen.
1: Mhm.
0: Und dann mit einem Kollegen zusammen das gestartet. Und es hat echt ganz gut geklappt. Ein bisschen Equipment zusammengekauft von AliExpress für vielleicht insgesamt 3000 Stutz.
1: Okay.
0: Und jetzt können wir vielleicht ein bisschen gut schmieden, ja.
1: Geil. Du hast auch andere Pläne geschmiedet oder Songs geschmiedet. Im 2023 ist es weitergegangen mit der Doppelsingle. Dann ist gerade ein EP gekommen, Trailer Park Boy EP. Auffällig überall ist der gleiche Producer, Oso Beats, bürgerlich ja. Jeremy Grimm. Mir bestens bekannt, auch als Producer. Wie ist zu diesem Link abgekommen?
0: Das ist über einen gemeinsamen Kollegen, ihm sagt man Mighty, und er hat uns verlinkt. Ich habe in seine Beats reingelassen und ja, am Anfang, wenn man natürlich noch gar keinen gepickt hat, hat es da mal eine riesen Auswahl und habe ich wirklich viele Beats gefunden. Bin dann auch bei ihm die Maslow EP zu Basel aufnehmen, weil er mich am Anfang wirklich supportet und das habe ich natürlich richtig nice gefunden. Darum schaut auch Oso Beats. Er ist mittlerweile, glaube ich, auch Platin-Producer. Und
1: sehr gut.
0: Und
1: wenn wir über Platin reden, vielleicht müssen wir auch noch über Blatter reden. Sepp Blatter ist ein regelmässiges Erwähnen von dir. Wie kommst du zu dem?
0: Regelmässig, sagst du?
1: Also zweimal mindestens.
0: Zweimal mindestens? Ja. Ich weiss wirklich nur eine.
1: Okay.
0: Aber ja, wie kommst du zu dem? Ist halt dann schon ein Thema gewesen. Und ich habe sogar das Gefühl,
1: das ist Vorbild.
0: Riesenvorbild. Ja. Schon eigentlich mit egal welchem Mittel möglichst viel Cash machen und auf alle schiessen, da sehe ich mich schon sehr.
1: Ja.
0: Ja,
1: voll. Right. Ja, er ist schon ein bisschen mafiosisch, obwohl ich glaube, der Infantino hat noch einen draufgelegt.
0: Ich denke auch, eben, einmal gut darüber geredet mit dem einen, dass der wirklich noch der grössere Goaler ist, hat er gesagt, ja eben, ja, Wallis ist alles möglich.
1: Das ist so, ja. Also ich glaube, sie hat nur Material geliefert für neue Joker-Staffeln.
0: Ich denke auch.
1: So musst du nicht mal irgendwie Geschichte erfinden. Und wer ist das so deine Inspiration?
0: Ihre Musik würdest du wahrscheinlich jetzt fragen.
1: Ja, zum Beispiel?
0: Hey, Inspiration ist noch schwierig. Ich habe früher immer ich bin voll mit Deutschrap gross geworden, was glaub, dann mir mega wichtig war, dass ich es verstehe. Dann habe ich viel Bushido gehört und das war auch so der Grund, wieso ich dann auch nicht selber gerappt habe, weil wenn ich mal Text habe geschrieben, ist es immer so Bushido-mässig rausgekommen und das hat man halt dann aus meinem Mu auch nicht wirklich ernst nehmen können. Ja. Obwohl aus Sim könnte man sie eigentlich auch nicht ernst nehmen, aber er hat halt die Rolle gut gespielt. Dann ist es gleich irgendwie ein bisschen mehr auf amerikanischen Rap oder englischen Rap im Allgemeinen gewechselt. Und so in den letzten Jahren habe ich viel Drake, Kendrick, Jack Harlow habe ich sehr gesuchtet eine Zeit lang. Und in letzter Zeit auch noch, wenn man noch etwas UK-mässiges wie Dave viel gehört.
1: Oh, nice.
0: Ich würde sagen, das sind so, ja, höre ich meistens, ob es jetzt fest meine Musik beeinflussen. Wahrscheinlich schon.
1: Ja, aus Schweiz?
0: Schweiz höre ich wirklich leider wenig, muss ich sagen. Okay. Ich wünschte, ich würde mehr hören. Ich bin ein grosser Jule-X-Fan. Vor allem halt live finde ich jetzt fast nichts Besseres aktuell. Das ist wirklich ein Traum. Schaut halt ein.
1: Ja, nice. Also auffällig ist jetzt natürlich, dass du bis dann noch kein, oder bis heute glaube ich, noch kein Featuring auf den Songs hast. Hast du Connections zur Schweizer Rap-Szene oder ist das für dich ein Ratstuch? Oder?
0: Ich würde mir das sehr wünschen, aber ich habe null Connections und ich habe auch quasi keine Reichweite.
1: Yeah.
0: Es gibt so ein Feature mit Mick, das ist einmal entstanden. Ich habe es leider gar nicht mitbekommen, dass er es released hat. Er hat mir das irgendwie nicht gesagt, aber es ist online nehmen und man kann das hören. Nice. Aber sonst gibt es noch nicht Features und ja, vielleicht nach dem hier. Fragt mich an.
1: Ja, genau. Also nach Trailer Park Boy oder gibt es so diesen Song, habe ich das Gefühl gehabt, Kodak O, ich weiß nicht, ob der schon Begriff ist, aber von Stimmen und irgendwie von Riemenstruktur hat es ein bisschen Parallelen.
0: Okay, aber würde noch matchen, Mensch.
1: Könnte passen. Ich würde sagen, wir lassen doch mal rein. Trailer Park Boy, Run 7-9.

0: Trailer Park Boy. Jetzt kannst du mir noch erklären, wie kommt es zu diesem Titel?
1: Genau, zu diesem Titel kommt es, weil ich bin eben der Trailer Park Boy. Ich wohne jeden Sommer wirklich mehrere Monate, manchmal fast ein halbes Jahr auf einem Trailer Park. Location wird jetzt hier nicht genau bekannt geben. Und ja, ich war schon mit meinen Eltern immer dort und habe so vor 6 Jahren ungefähr das übernommen. Ja, und dort verbringe ich meinen Sommer und dort habe ich meine Bonsai.
0: Ich wollte sagen, dort sind auch all die Bonsais, genau, die du am Schneider bist. Das ist crazy.
1: Absolut.
0: Ja, und im Jahr 2024 erscheint dann das Lied Piniennadel. 2025 ein kurzes Album. Zählt auf Spotify schon nach 7 Songs. Liebe. Die Liebe geht vor allem an Hip-Hop, so wie ich es rausgehöre. Du nennst es auch dein Daheim. Wo fühlst du dich sonst noch so? Daheim? Wir haben schon vorher ein bisschen gehabt, Trailer Park sicher.
1: Genau, absolut. Also auf dem Trailer Park, das ist für mich schon seit langem ist das mein Daheim. Und überall, wo ich sonst wohne, ist eigentlich so nur eine temporäre Übergangsphase. Also,
0: oh, nice.
1: Ja.
0: Und der Song Erinnerung ist jetzt mal nicht von Ozo Beats, sondern Sandro Purple Green.
1: Aha.
0: Der Song 2 PM, das wurde jetzt, boah, sorry, das ist ein langer Name. Von Boy Janelle produced. Wie bist du auf die neuen Producer gestossen?
1: Der Sandro habe ich irgendwie einfach so auf Insta gesehen, über Leute, die ich mal folge, und habe dort reingelassen und einen Beat gefunden. Nice. Also er ist ja local, ich glaube, schon noch so famous für das.
0: Oder? Er ist ultra rum, oder? Genau, er macht auch die Producer-Collabo-Album.
1: Aha.
0: Bin auch mal auf ihm drauf gewesen, in die 18 Songs oder so.
1: Aha.
0: Und er hat sich x Schweizer Rapper drauf und ja, ist schon lange dabei.
1: Ja. Hey, ja, und der Anger habe ich im Fall einfach auf Beatstars gefunden, weil ich so, eben auch schon der Titel, das 2 AM Bavie heisst, und das ist ja so angelehnt an Drake-Songs, oder, wo immer mit dem Zeitstempel und dem Ort. Hey, und es ist eigentlich ein Drake-Type-Beat, und jetzt hat der Boy Janel sogar einen Teil vom Beat auf dem neuen Drake-Album mitproduziert, also...
0: Okay.
1: Der ist irgendwie oben, ja. Der ist aus Schweden, glaube ich, wenn ich mich nicht täusche.
0: Crazy.
1: Ja.
0: Und eben Lacoste, Rolex, Aperol Spritz, Lifestyle Rich. Ich würde sagen, es ist nicht typisch Bern. Es würde auch eher auf Zürich passen.
1: Aha.
0: Du, das ist manchmal schon Rapper, dass sie broke sind. Bekommst du manchmal schon für deine Texte Hate? Oder bist du das?
1: Leider noch nicht bis jetzt. Ich hoffe, das passiert gleich mal, weil...
0: Okay.
1: Ja, für das machen wir das.
0: Okay.
1: Nein, also ja, das Ding ist schon, es ist ja mehr Schein als Sein und ich bin eigentlich auch ganz humble und so, aber ja, das Geld, das ich habe, gebe ich gerne für Sachen aus, zum zeigen, weil ich denke, ich bin einfach zu fest geprägt worden von Hip-Hop als King, von 50 und so, und aha, darum ja, wird halt der Dripper montiert.
0: Right. Sehr nice. Ja, wir lassen doch 2 PM Bass Bulli.
1: Sehr geil.
0: Let's go.

0: Du Song vom Tag, Elvira, rund 7 Uhr. Ich bin die Toni, du bist meine Elvira, Hund vom Film Scarface. In welchem Sinn kannst du dich mit dem Toni identifizieren?
1: Hey, am meisten eigentlich so vom Charakter her. Ich bin wirklich auch so einfach ein riesen Wichser und darum passt es. Okay. Nein, ich denke so, ich laufe gerne manchmal so 80er-Jahre Coke-Stealer-Style-mässig rum und dort ist es mehr ein optisches Ding. Ich bin wirklich ganz anständig und ich nehme auch keine Drogen und so.
0: Wo hast du auch nicht in die Geschichte vom Tauerwäscher zum mächtigen Drogenbaron?
1: Voll, nein, das auch nicht. Das ist bei mir mehr so eine Geschichte. So, ich fliege unter dem Radar und will gar nicht zu reich werden. Und kaufe mir gerne schöne Sachen, aber jetzt auch nicht so, ich bin jetzt nicht so auf ganz krankem Luxuszeug. Ich brauche zum Beispiel jetzt nicht eine heftige Karre oder sonst irgendwie ein Luxus, ein Haus oder so. Darum funktioniert das alles ganz gut ohne.
0: Right. Gib mir noch ein bisschen Liebe und ich gebe dir Lila. Was meinst du mit Lila?
1: Lila wären natürlich schon die Lila-Schecken, gell? Die Tausiger, oder wo man kann...
0: Tauis von Schweiz.
1: Tauis schmeissen, genau.
0: Ja. Sag mir, was du brauchst. Ich paye Twint oder Visa. Wie stehst du zu Bargeld?
1: Hey, Bargeld echt gar nicht mehr. Es ist eigentlich nur noch meine Tats, die ich bar zahle. Und sonst, Bargeld brauche ich gar nicht mehr, ja.
0: Ah, crazy, ja. Ah gut, es geht den meisten so, also.
1: Ich denke
0: aber
1: auch,
0: findest du es schade, oder?
1: Nein, mir ist das scheißegal, weißt du, so... Das ist die neue Technologie, die lösen das ab und für mich ist das okay und auch... Ja.
0: Machst du nicht so Sorgen?
1: Nein.
0: Okay. Ja, nice. Und gesamthafter Song, wie bist du drauf gekommen? Ist es ein Liebessong oder ist es etwas Deepers, eine versteckte Nachricht?
1: Hey, es ist ein Liebessong, der so ein bisschen aus einer Anti-

0: Liebesstory raus ist entstanden. Eigentlich so ein bisschen im Gegenteil. Wir haben so ein bisschen Abfuhr kassiert und dann dort raus ist ein Liebessong entstanden. Ja.
1: Aha, jetzt. Sehr genau. Gut, so kann man es verarbeiten.
0: Mehr so à la, wie wär's gekommen, oder? Und nicht, wie ist es jetzt?
1: Ja, darum eben ein Film, zurück in die 80er, ein paar Bonsai-Bäume aufgestellt und Aesthetics. Nice, du hast mir ja vorher auch noch mal erzählt, off-mic, dass du jetzt ins Mix-Mastering ein bisschen mehr investiert hast. Also jetzt dort, findest du, es zahlt sich aus, oder jetzt nicht geldmässig, aber hörst du es, der Unterschied, oder ist für dich...
0: Ja, genau. Also ich habe jetzt für den Song Elvira nebst dem, dass ich mehr in Mix und Mastering habe investiert, auch in einem, sage ich mal, guten Studio kann aufnehmen. Das heisst, ein gutes Mic, irgendein Neumann, ich weiß nicht, welches Modell, okay, aber sicher mal besser als vorher. Und eben Mix und Mastering von, auf Insta heisst der Typewriter. Vom Robin. Er wohnt in Berlin und er ja, macht das profimässig.
1: Oh, cool.
0: Ja, und ich finde wirklich, es klingt, also für mich ist das erste Mal, dass ein Song für mich wirklich richtig, also für mich klingt es wirklich sehr gut. Ich bin hype für den Song, ich finde ihn super. Und hast du das erste Mal, wo ich so, wenn er noch einmal gespielt wird, ich kann ihn wirklich dahinterstehen und sagen, das ist mein Song. Yeah. Ich freue mich, wenn er gespielt wird und nicht so das low-key unangenehme Gefühl, wie alle auf dich schauen, wenn der Song gespielt wird, sondern nein, ich kann wirklich dahinterstehen, das ist gut, ich finde den Song wirklich super für mich.
1: Sehr, sehr nice. Und du denkst in dem Fall, dass du so weiterfährst? Oder was ist der Plan?
0: Hey, ich habe so 3-4 Songs, die ich nahe ready habe für aufzunehmen und dann etwas daraus zu machen. Aber ich bin noch sehr unschlüssig, ob ich das Geld so investiere oder nicht für die Projekte. Das überlege ich mir noch.
1: Right. Ja, eben, das war jetzt Elvira. Wir reagieren noch auf 2 andere Frauen-Songs, sage ich jetzt extra mal so, wo irgendeine Frau angesungen wird. Einmal haben wir Delila und dann haben wir das Vogelissi. Wir fangen an mit Delila von Lexi und Didi. Let's go.

0: Lexion, Diddy, Delilah, hat dir gefallen?
1: Hey, hat mir sehr gefallen.
0: Hat ein Match gegeben.
1: Absolut. Ich liebe das Original hure hart und darum der Refrain kann mich schon noch mal catchen.
0: Yes.
1: Aber auch sonst hat mir musikalisch sehr zugesagt, ja.
0: Wie ich gesagt habe, vor 20 Jahren ist das Original, oder Hey There Delilah, richtig in die Charts gekommen in der Schweiz. Und jetzt 20 Jahre später, Schweizer Remix finde ich cool. Hip-Hop, Recycle-Kultur sowieso. Genauso geht es auch weiter. Dann noch ein bisschen älterer Banger, natürlich ich als Thun-Fan auch sehr beliebt. Vogelisi wird immer gespielt, wenn sie das Goal schiessen. Da Will hat diesen Song gemixt und ich finde es sehr spannend, wie er als City Boy der Vogelisi aus dem Land da eine Hommage macht.
1: Let's go. Super, ich bin gespannt.

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1: Oh jo, was für ein Song, eh?
2: Absolut, absolut.
1: Zwei Welten.
2: Wirklich guter Song, muss ich sagen. Ist jetzt für mich
1: ja.
2: Einer, den man so in Public vor allem ja. hören so. Yeah. Ist jetzt keiner, den ich so auf meinen Kopfhörer würde
1: ja, glaube
2: ich. Aber ein riesen Goldi wahrscheinlich, wenn er noch einmal läuft. Und eben so der Schweizer Traditionssong gemischt mit dem afrikanischen Rhythmus, so mit den Trommeln. Also, das ist wirklich yes. sehr schön. Und
1: Tempo.
2: Ja. Yes. Das steht doch auch für unsere kulturelle Vielfalt hier in der Schweiz.
1: Ich finde auch, also, er hat mega gut gepasst zur WM jetzt, also, wo sie ist. Yes, ich finde, neue Frage. Delilah oder Fokulisi?
2: Ja, ich würde jetzt ehrlich gesagt mit Delilah gehen,
1: halt
2: für mich selber, aber eben... Wenn er jetzt Pesha Flamingo läuft, dann klar, Fokulisi.
1: Yes. Ja, ich würde sagen, wir stellen die Umfrage doch noch auch online stellen beim Spotify, bei Umfrage. Ihr könnt das Ganze hier auch nachhören. Schön, dass ihr dabei gewesen. Merci für mal, Ron. Was läuft aus nächstes, die 3-4 Songs, hast du gesagt. Das könnte...
2: Yes, genau. Und ob das eine EP gibt oder einfach so ein paar Singles, ist auch noch unklar, weil vielleicht passen sie thematisch gar nicht so zusammen, darum eher so Singles.
1: Ja. Nice. Sehr gut, wir freuen uns. Und in dem Sinne, ja, schönen Abend und bis wieder.
2: Merci.
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